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2: Guten Morgen am Dienstag und heute geht's weiter mit dem perfekten Herbstwetter. Bisschen Frühnebel gibt's wie gewohnt, aber die Sonne setzt sich heute noch überall durch und bringt spätsommerliche 19 bis 27 Grad maximal. Das dauert aber noch ein bisschen, jetzt zum Aufstehen ist es doch noch ziemlich kalt. 9 Grad in Schladming, 11 in Salzburg oder 10 Grad jetzt bei dir in Steyr.
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2: 5.24 Uhr, hey, zu dir ins Auto, das ist der Kronehit Verkehrscheck, powered by ÖAMTC. Und da läuft es wie gewohnt um diese Uhrzeit, das heißt noch super entspannt, du kommst gut voran.

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2: 5:45, schönen guten Morgen. Heute am Dienstag, 29. September. Wir sind wach, damit du gemeinsam mit uns aufstehen kannst. Marlene Birner mit am Start.
3: Guten Morgen.
2: Katis Drinnadel bringt dich up to date.
3: Morgen.
2: Anita Bleidinger mit am Start.
4: Hallo, morgen.
2: Und jetzt gibt's mal alles, was du brauchst um 3:15 Nachrichtenwetter und Verkehr. Und wir starten mit dir, Marlene.
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3: Guten Morgen am Dienstag und heute wird es eigentlich genauso wie gestern. Das heißt, ein super schöner Herbsttag und es wird spätsommerlich warm. 19 bis 27 Grad gehen sich aus. Jetzt aktuell ist es aber doch noch ziemlich frisch. 7 Grad in Leoben, 10 in Amstetten oder 6 Grad jetzt bei dir in Güssing im Burgenland. Am wärmsten wird es dann am Nachmittag zwischen Vorarlberg und Salzburg.
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2: Schönen guten Morgen heute am Dienstag. Das ist der Blick auf Österreichs Straßen. Der verläuft um die Uhrzeit noch richtig entspannt. Da gibt es aktuell keine Verzögerungen. Gute und vor allem sichere Fahrt. 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Ich bin Freddy Hahn, wünsche eine sichere Fahrt. Und jetzt mal die News mit Katis Drinnadel.
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5: Der Hitzesommer kostet die Landwirte in der EU bis zu 17 Milliarden Euro. Das gibt gestern der EU-Agrarkommissar bekannt. Allein in Österreich hat die Dürre Schäden in Höhe von rund 1 Milliarde Euro verursacht. Die EU fordert nun verpflichtende Versicherungen, um Bäuerinnen und Bauern zu schützen. Bessere Nachrichten gibt es dafür für Angestellte. Die Reallöhne dürften nächstes Jahr zumindest ein wenig steigen. Davon gehen Unternehmen in Österreich in einer Befragung aus. Rechnet man die Inflation weg, geht es um einen realen Gehaltsanstieg von 0,3%. Besonders Fachkräfte dürften davon profitieren. Nordkorea mischt sich wieder in den Ukraine-Krieg ein. Das Land will wohl weitere 10.000 Soldaten nach Russland schicken. Das sagt der ukrainische Präsident Volodymyr Zelensky. Schon jetzt seien tausende Soldaten aus Nordkorea in Russland. Kremlchef Wladimir Putin hat gestern außerdem die Armee um rund 15.000 Soldaten aufgestockt. Die Ebola-Epidemie in der Demokratischen Republik Kongo verschlimmert sich weiter. Mittlerweile ist es die zweitgrößte Ebola-Epidemie seit dem Ausbruch in Westafrika vor mehr als 10 Jahren. Seit Mitte Mai gibt es über 8000 Ebola-Fälle. Fast die Hälfte davon ist verstorben. Aktuell werden allerdings gerade 2 neue Behandlungsmethoden getestet. In Innsbruck wird übermorgen der Betrugsprozess rund um Jimmy Blue Ochsenknecht ohne ihn neu aufgerollt. Der Schauspieler könne der Verhandlung nichts Neues mehr beitragen, heißt es. Es geht um eine nicht bezahlte Hotelrechnung. Konkret waren ganze 14.000 Euro offen. Ochsenknecht habe mangelndes Unrechtsbewusstsein, so die Entscheidung des Oberlandesgerichts Innsbruck. Jetzt wird neu verhandelt.
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0: 5 Minuten nach 6, schönen guten Morgen. Heute am Dienstag, unsere liebe Marleen frisch aus dem Ibiza-Urlaub zurück und da haben wir auch schon jemanden in der Leitung. 077 11 277 11, schönen guten Morgen, wer sind jetzt dran?
1: Hallo, da ist die Vicky.
2: Hallo, schönen guten Morgen, Vicky. Hi. Wie war die letzte Woche, Vicky? Weil du warst in einer besonderen Rolle. Du hast nämlich auf den Hund von der Marleen aufgepasst.
3: Was?
1: Das stimmt, ja.
3: Ich denke mir schon, Vicky kenne ich. Oh Gott.
2: Ja. Und jetzt müssen wir das mal nachbesprechen, dein Hundesitting. Wenn wir jetzt davon ausgehen, dass die Marleen zum Beispiel nicht zuhören würde und du wüsstest, das ist nicht im Radio, ja? Auf einer Skala von 1 bis 10, wenn 10 super anstrengend ist und 1 halbwegs normal, wie würdest du die Marleen als Hundemama einordnen?
0: Sei ehrlich.
2: Bitte. Unter uns. Also du musst dir vorstellen, Kindergärtnerinnen oder Lehrerinnen reden, ohne dass die Eltern zuhören.
1: Ich bin ehemalige Kindergartenpädagogin.
2: Ja, dann kennst du sie, ja. Das Schlimmste sind die Eltern, nie die Kinder.
1: Das stimmt, das ist exakt dasselbe mit Hundeeltern, aber harmlos, also...
3: Ja,
2: bitte. Alles klar, die Marleen hat noch nicht gezahlt.
1: Ich würde mich wahrscheinlich auf 5 setzen.
2: Die Marleen hat noch nicht gezahlt, deswegen na harmlos, na kein Problem, jederzeit wieder, gerne, gerne, gerne. Wie war das Wiedersehen?
1: Sehr süß, sehr süß. Also Bailey hat sich super gefreut, die Marleen hat sich super gefreut. Also das ist einfach schön, wenn wieder zusammenkommt, das zusammengehört.
3: Ja, sie hat sich eh gefreut, aber weißt du, was komisch war? Wie wir dann wieder zu Hause waren, da hat sie sich mal wieder orientieren müssen. Sie ist in der Wohnung dann gesessen und hat so verwirrt geschaut, bleibt sie da jetzt? Muss sie da wieder bleiben? Also so ganz geheuer war sie dann doch nicht.
2: Aber freu dich, Marleen, als ich meinen jüngsten Sohn mal von meiner Schwester geholt habe, die auf ihn aufgepasst hat.
3: Ja.
2: War ich dort und habe einen Kaffee getrunken und der ist nur bei mir vorbeigelaufen, hat so getan, als hätte mich nicht gesehen und hat zu meiner Schwester gesagt, wann geht der wieder? Also es ist
0: bravo.
3: Ja, also falls sich der Meinrad irgendwann mal auch fragt, ob du auf seine Kinder aufpassen kannst, dann würde ich gleich mal ganz dringend Nein sagen, weil da ist die Bailey nichts dagegen, gell?
1: Ja, okay. Nein, ich auf Hunde spezialisiert, also.
2: Aber wir freuen uns, dass die Bailey wieder gut bei der Marleen angekommen ist und Vicky, vielen, vielen Dank dir.
3: Vom gesamten Team
1: vor allem.
2: Absolut, ja.

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1: 13 Minuten nach 6, schönen guten Morgen am Dienstag und nächsten Samstag. Anita Marleen, raus aus dem Studio und ab auf eine Tiermesse.
2: Ich freue mich schon so sehr. Die Hundemesse in Tulln. Wir machen Tiernamen raten live. Wir haben dann so ein Pult aufgebaut, sind eine Jury und da kommen alle Hunde und wir raten. Also ich glaube, es wird sehr, sehr lustig.
1: Ich freue mich schon, wenn ihr da in der Mitte sitzt und alle ihre Hunde präsentieren. Jetzt spielen wir noch eine Runde übers Telefon und zwar mit dem Thomas aus Hainburg. Schönen guten Morgen. Wie schaut's aus? Erzähl mal ein bisschen was über deinen Hund.
3: Also der ist beim Tierarzt mehr oder weniger auf einem Einkaufsparkplatz so eine ganze Schachtel mit Hunde gefunden worden.
2: What?
3: Und haben wir sie einen ausgesucht und der Name hat so ein bisschen ein
2: Findus.
3: Wie sich der Hund verhalten hat, wie ich ihn das erste Mal in die Hand genommen habe.
2: Lulu.
3: Nein.
2: Manche Hunde haben halt Angst und machen sich halt an.
4: Na, manche freuen sich so stark, dass sie sich anmachen. WTF.
2: Ja.
5: Solange nur die Hunde sind, geht's eh.
2: Happy.
3: Der Hund war nicht größer. Nein, der Hund, ich sage euch nur einen kurzen Hinweis, der Hund war nicht größer wie ein Brillenetui und ich habe ihn schon in der Hand gehalten und er hat mich angeschaut und hat mit ein bisschen was über 2 Wochen ganz leicht begonnen zu bellen und die Zähne zu zeigen.
5: Also mit Brillenetui hast du ihn Brilli Vanille genannt? Nein.
3: Nein.
5: Rocky.
3: Genau.
2: Wirklich?
3: Da sind wir schon sehr nah.
5: Wir sind schon sehr nah.
3: Aber noch nicht dort.
5: Rocky Balboa?
3: Es hat schon mit dem zu tun, aber der Name ist anders.
4: Boxer.
2: Rocket.
3: Nein.
4: Mit dem hat es zu tun.
3: Es hat mit dem Schauspieler zu tun.
5: Sylvester Stallone.
3: Ja, mit dem hat es zu tun.
4: Ja, warte, aber was hat Sylvester Stallone noch gemacht? Muss mal kurz googeln.
2: Also hat es mit so einem Film zu tun, den Sylvester Stallone gemacht hat?
3: Ja.
2: Ah, Rambo.
3: Richtig.
2: Wow, yes. Voll gut. Der kleine Rambo also.
3: Ja. Der hat sich auch das ganze Leben verhalten wie der Rambo.
5: Auf Angriff geblieben.
3: Er ist eigentlich immer auf Angriff geblieben, hat aber niemanden gebissen, aber er hat halt immer so... Also er hat sich vernichtet Angst.
1: Bravo, stark gemacht. Am Samstag sind wir bei der Tiermesse in Tulln, also komm gerne vorbei. 3.10. und dann erratet Marleen oder Anita auch gerne...
2: Deinen Rambo.
1: Ja, dein Rambo.

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1: 6.22 Uhr starten wir gemeinsam in diesen Dienstag und um kurz vor halb alles, was du brauchst, also wenn du am Weg in die Arbeit bist. Nummer 1, was sollst du anziehen?
2: Das kalt ist es! Oh mein Gott, ich war so kalt. Ich bin ins Auto gestiegen und musste gleich mal die Sitzheizung auf Stufe 3 schalten.
1: Du hast die Sitzheizung heute schon aktiviert.
2: Ja. Freddy, es ist jetzt wirklich urkalt.
1: Marleen.
2: Du hast doch nicht mal eine Jacke an. Was ist
1: natürlich
2: mit dir, du Waldviertler? Wirklich.
1: Goldener Herbst.
2: Komm mal an im echten Leben.
1: Genau. Bitte komm du mal an im echten Leben. Wie du ankommst, das ist rein verkehrstechnisch, das besprechen wir gleich. Und wir zwei, das diskutieren wir noch aus.
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2: Guten Morgen am Dienstag und ja, heute geht's weiter mit dem perfekten Herbstwetter. Bisschen Frühnebel gibt's wie gewohnt, aber die Sonne setzt sich heute dann noch überall durch und bringt spätsommerliche 19 bis 27 Grad. Und ja, das dauert noch ein bisschen, weil jetzt ist es wie gesagt sehr kalt. Nur 9 Grad in Schladming, 11 in Salzburg oder 10 Grad jetzt bei dir in Steyr.
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1: 6.23 Uhr, Freddy Hamm bei dir. Krone-Hit Verkehrscheck, powered by ÖAMTC. Zwei Meldungen gibt es bereits, und zwar die erste in Oberösterreich auf der A8 Richtung Wels. Ein Unfall bei Suben, da gibt es bereits die ersten Verzögerungen. Und die zweite Meldung betrifft dich in Salzburg auf der A1 Richtung Wien. Und zwar ein Unfall vor Wallersee, da ist die Überholspur blockiert. Da hält sich die Verzögerung aber aktuell noch halbwegs in Grenzen. Sonst läuft's, gute und vor allem sichere Fahrt.
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2: 6:35 und das muss man schon sagen, keinem steht dieser hautenge Superheldenanzug so gut wie Meinrad, oder?
3: Schaut top aus.
2: Der kaschiert wirklich jede Problemzone und das ist ein Traum für dich, denn bei den aktuellen Spritpreisen ist es so mühsam. Und Anita, du sagst dich immer, du merkst mittlerweile, dass die Leute langsam fahren auf der Autobahn.
3: Ja, ich merk's voll und denk mir so, hey, du hast doch gar keinen Hut hinten auf der Ablage und es ist kein 100 Jahre ÖAMTC oder ADAC-Mitglied Bickerl hinten drauf. Das gibt's ja nicht, aber viele, glaube ich, fahren jetzt auch spritsparender. Wenn ich mit meinem Elektroauto an der Tankstelle vorbei fahre, sehe ich, wie teuer der Sprit ist. Und da tut es mir da schon ein bisschen leid.
2: Es ist echt unfassbar.
3: Es ist wirklich schmerzhaft, dort einzubiegen bei der Tankstelle. Es ist wirklich furchtbar.
2: Und deshalb übernimmt der Tankinator deine Spritrechnung. Schick sie uns gerne, dann sagt Meinrad Knapp, mir nichts, dir nichts. Her damit, ich zahle sie. Oder du sagst uns, wie deine Tricks sind zum Spritsparen. Wie zum Beispiel bei der Bianca aus Viergen in Osttirol.
4: Ich probiere mittlerweile nur mehr auf die Arbeit zu fahren und wenig als möglich privat, dass man sich da ein bisschen was da spart, aber oft einmal geht es halt nicht. Ich probiere schon teilweise spritsparend und wenn ich nicht unbedingt fahren muss oder zu Fuß oder irgendwo hinkomme, probiere ich es selbst zu machen und nicht bei jeder Möglichkeit das Auto zu benutzen. Ja, man schaut da nachher schon mittlerweile ein bisschen drauf.
2: Also, her mit deiner Rechnung, dann musst du nicht irgendwie spritsparend fahren und wirst nicht zwingend von der Nita mit dem E-Auto überholt. Also, Krone Hit.at, schick sie uns. Meinrad Knapp übernimmt sie gerne.

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1: Auf die Sekunde genau, 6:45. Schönen guten Morgen heute am Dienstag. Lass uns doch gemeinsam aufstehen, dann geht's ein bisschen leichter. Mit Marlene Birner.
2: Guten Morgen.
1: Kathi Strinadl versorgt dich mit den Nachrichten.
3: Morgen.
1: Anita Ableidinger mit am Start.
4: Hallo, morgen.
1: Und jetzt mal alles, was du für 6:45 brauchst. Nachrichten, Wetter und Verkehr. Wir starten gleich mal mit Marlene.
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2: Guten Morgen am Dienstag und der Blick auf die Krone-Hit-Wetterkarten schaut schon wieder herrlich aus. Da sehe ich lauter Sonnen-Emojis für heute. Es wird wieder ein spätsommerlicher Tag bei 19 bis 27 Grad. Gestern haben wir die 27 Grad bei dir in Landeck geknackt und auch in den nächsten Tagen bekommt es immer über 20 Grad und auch der Sonnenschein bleibt uns.
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1: 6:46 Uhr, Fredi Hahn bei dir, Krone-Hit-Verkehrscheck, powered bei ÖAMTC. Der Blick auf Österreichs Straßen, relativ entspannt heute. Klassiker Wien-Tangente sowieso dabei, da sind es 10 Minuten circa. Aber endlich Besserung in Oberösterreich. A8 Richtung Wels bei Suben, ein Unfall. Da gab es bis vor kurzem eine Totalsperre, die wurde jetzt wieder aufgehoben. Jetzt ist da wieder eine Spur frei. Aktuelle Verzögerung liegt da so bei rund 15 Minuten. Ansonsten läuft es aber ganz gut. Sichere Fahrt in diesen Dienstag und die Nachrichten hat jetzt mal Kathi Strinadl.
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3: Von 147 EU-Abgeordneten gibt es sexualisierte KI-Deepfakes. Mit wenigen Ausnahmen sind fast nur Frauen betroffen, darunter etwa auch die grüne EU-Abgeordnete Lena Schilling. Das zeigt eine aktuelle Studie. Ab dem 2. Dezember gilt ja ein Verbot für KI-Apps, mit denen man Menschen entkleiden und sexualisieren kann. Die EU-Grünen verlangen mehr. Tech-Unternehmen müssten Nacktbilder und Videos viel schneller von ihren Plattformen nehmen. Der Hitzesommer reißt ein Loch ins Budget der EU-Landwirte. Die Schäden kosten bis zu 17 Milliarden Euro. Das gibt der EU-Agrarkommissar bekannt. Allein in Österreich gibt es Dürreschäden in Höhe von rund 1 Milliarde Euro. Die EU fordert nun verpflichtende Versicherungen, um Bäuerinnen und Bauern zu schützen. In Innsbruck gibt es gestern einen großen Rettungseinsatz. Ein 3 Meter hohes Baugerüst stürzt ein, 8 Menschen werden verletzt. 3 von ihnen mittelschwer, 5 weitere leicht. Gleich 7 Rettungswagen müssen ausrücken. Wie es zu dem Unfall kommen konnte, ist noch unklar. Nordkorea mischt sich wieder in den Ukraine-Krieg ein. Das Land will wohl weitere 10.000 Soldaten nach Russland schicken. Das sagt der ukrainische Präsident Volodymyr Zelensky. Schon jetzt seien tausende Soldaten aus Nordkorea in Russland. Wer aktuell nach Bangkok fliegen will, muss aufpassen. Die schweren Überschwemmungen bringen auch den Flugverkehr durcheinander. Thai Airways streicht bis morgen mehr als ein Dutzend Flüge. Darunter sind auch internationale Verbindungen, etwa nach Frankfurt und München. Wien ist aktuell nicht betroffen, es kann aber zu Verzögerungen an den Flughäfen in Bangkok kommen.
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1: 6:07, guten Morgen heute am Dienstag und es gibt Beef im Rapid-Zauberland. Getitelt wird mit "Der Fetzen ist weg, müssen sich die Rapid-Ultras auflösen."
2: Ja, da geht's ordentlich durch die Medien und Freddy, ich weiß immer, wenn das wirklich durch die Medien geht, dass sogar Anita mich fragt, was hat es damit auf sich? Also ihr kennt ja die Ultras, diese große Fangruppierung von Rapid, die kennt ihr.
1: Ja.
2: Und die waren in Venedig bei einem Auswärtsspiel, bei einem Freundschaftsspiel und da dürfte aus einem Auto der Fans ein sogenannter Fetzen gestohlen worden sein. Und Fetzen heißt, das sind oft so transparente Fahnen, die sie da im Fansektor aufhängen. Ah. Und die haben ja einen unglaublichen Ehrenkodex. Also Ehre ist in diesen Fanszene wirklich sehr, sehr hoch angesehen. Und da steht auch quasi drin, wenn so ein Fetzen halt gefladert wird, also gestohlen wird, müssen die sich auflösen.
3: Ja.
2: Oh. Und jetzt kommt aber so das Kleingedruckte, dass man sagt, ja eigentlich, also wenn das so aus dem Auto gestohlen wird, dann zählt das nicht und das,
3: ja,
2: eigentlich muss man das
3: dann
2: irgendwie erobern, sozusagen. Es gibt auch Videos aus Deutschland, wo während des Fußballspiels Fans über den Zaun klettern und denen dieses Ding wegnehmen und die mussten sich dann auflösen.
1: Nein.
2: Also die haben dann auch gesagt, so okay, weiße Fahne, wir ergeben uns und wir sind keine Fangruppierung mehr. Das wäre natürlich für die Ultras, die größte Fangruppierung, die wir in Österreich haben, ein ganz schön hartes Teil. Und in Vorhang geht es jetzt um und die Gerüchte und zählt das überhaupt? Und ja, löst euch auf, wir sind eh froh, wenn ihr weg seid. Ich finde ganz lustig, ich habe einen Kommentar gelesen, wo kommentiert hat, "Kumma ja nicht ohne Fetzen haben", schreibt die Kitty 38, Ehefrau eines Rapid-Ultras.
3: Ja, aber bitte, was ist denn das für ein Tamtam, einfach um eine Fahne? Weil wenn ich jetzt alles aufgeben würde, wenn ich mal was verliere oder wenn mir irgendjemand was stiehlt, dann müsste ich jetzt wirklich schon sehr oft aufgeben.
2: Ja, wir probieren es eh immer, dass wir die irgendwas stehlen.
3: Ja,
2: also wir dürfen sehr gespannt sein, ob es die Ultras noch geben wird oder ob sie wirklich jetzt hier
1: das
2: Amt niederlegen sozusagen.
1: Ja, es ist ein hartes Schicksal.
2: Ja.
1: Also falls du diesen Fetzen in Venedig gefunden hast, ich glaube, es würde sich mehr freuen darüber.
2: Echt? Na, da
1: zurückgibst. 8:07. Danke, Captain.
2: Sehr gerne.

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1: Und wenn's live heißt, dann ist es richtig live, nämlich kommenden Samstag. Marleen, Anita, euch kann man bei der Tiermesse Tulln begutachten. Anita, wie groß ist die Vorfreude, wenn du dann wirklich die Hunde direkt vor der Nase hast?
2: Freue mich schon voll. Das einzige Problem ist, es riecht auf diesen Messen meistens immer so ein bisschen nach Hundeleckerlis. Also muss man auch mögen. Aber ich bin gespannt, wie es wird, wenn wir dann versuchen, in Real Life dann Tiernamen zu erraten. Ich glaube, ich werde dann einfach schon versuchen, verschiedene Namen zu rufen. Einfach schon so, dass ihr damit hat, vielleicht reagiert er dann der Hund dann schon.
1: Smart, gute Idee. Jetzt spielen wir noch eine Runde übers Telefon und zwar mit der Jessica aus Groß-Enzersdorf. Marleen und Anita versuchen, den Namen deines Hundes zu erraten. Hau mal den ersten Tipp raus.
3: Wie gut seid ihr in Türkisch?
2: Schlecht. Also ich kann Bir Iki Üç, das heißt 1, 2, 3.
1: Bravo.
2: Mehr kann ich nicht. Das war nämlich in so einer Fernsehshow nämlich immer so das
3: sehr
2: Ding.
3: Cool.
2: Okay, und das hat was damit zu tun, oder wie?
3: Im Türkischen heißt es Blau.
2: Ja, oha.
1: Okay.
2: Keine Ahnung.
1: Anita kann 1, 2, 3. Jetzt wüsste ich gerne, was blau ist.
2: Ja. Ich google mal.
1: Blau auf Türkisch.
3: Das ist unfair.
4: Ja, aber ich...
1: Ja, wird schon wieder mit unfairen Mitteln gespielt.
2: Türkisch blau.
1: Warte, Trommelwirbel.
3: Wird von Marvina abgeleitet.
1: Von Marvina?
4: Mavi.
3: Ja, von Mavi. Ja.
4: Richtig?
3: Ja, also Mavi.
4: Okay.
3: Ja.
2: Blau auf Türkisch heißt Marvina.
3: Nein, Marvina heißt Freund des Meeres.
1: Aha.
3: Und Mavi wird irgendwie davon abgeleitet. Seitdem finde ich einfach nur, dass es blau heißt.
1: Also das ist deine Übersetzung ins Türkische jetzt sozusagen.
2: Ja.
1: Ich werde auf jeden Fall mal den Kebabmann des Vertrauens fragen, ob Mavi blau heißt und dann wird mir der das ungefähr beantworten.
2: Ja, weil mein Google sagt mir die ganze Zeit nur, das ist Ral 1580,
1: okay.
2: Türkisblau, bla bla bla. Also sag mir doch einfach, was das auf Türkisch heißt.
1: Jessica, danke dir vielmals und schönen Tag auf jeden Fall noch mit deiner Mavi.
3: Danke.
4: Tschüssi.
3: Auch einen schönen Tag.
1: Also, diesen Samstag dann in Real Life auf der Tiermesse in Tulln. Wir freuen uns natürlich, wenn du mit am Start bist. Ein paar Leckerlis gibt's auch.

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2: 7.21 Uhr, schönen guten Morgen. Heute am Dienstag, es ist der 29. September und damit du top informiert in diesem goldenen Sommerherbsttag reinstartest, jetzt mal Wetter und Verkehr. Und Marlene, sag mal, wie unfassbar schön es wird heute.
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3: Guten Morgen am Dienstag und ja, aktuell gibt es wettertechnisch wirklich nichts zum Sudern. Auch heute setzt sich die Sonne wieder durch und bringt spätsommerliche 19 bis 27 Grad. Jetzt ist es aber doch noch frisch, 11 Grad in Linz, 9 in Hartberg oder 12 Grad jetzt bei dir in Feldkirch in Vorarlberg. Der Krone-Hit-Wettertrend zeigt, auch in den nächsten Tagen bleibt es angenehm. Ab Donnerstag mischen sich dann nur ein paar Wolken dazu.
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2: In 8 Minuten halb 8, Freddy Hande, der Krone-Hit-Verkehrscheck, powered by ÖAMTC. Das ist der Blick auf Österreichs Straßen. Und wir sind sofort wieder bei der Unfallstelle in Oberösterreich, auf der A8 Richtung Wels, und zwar bei Suben. Da hat es ja gekracht, da wird immer noch dran gearbeitet, nur eine Fahrspur frei plus 20 Minuten. Und in Wien dauert es eine Viertelstunde auf der Tangente Richtung Süden, und zwar von Hirstetten. Das Ganze zieht sich vor bis zum Knoten Prater. Und auch von der A22 Richtung Tangente brauchst du bereits ab dem Tunnel Kaisermühlen länger, und am Knoten Vösendorf Richtung Wien auf der A2 stockt's ebenfalls. Sonst läuft's, gute und vor allem sichere Fahrt.
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1: Und du kennst es ganz sicher, vor allem jetzt in der Früh, du stehst unter der Dusche, singst dein Lieblingslied und der Interpret singt einfach was ganz anderes, als du verstehst. Ein ganz klassischer Krone-Hit-Songverhörer und die wollen wir von dir hören. Der Tom ist jetzt dran aus Milz in Tirol. Und bei welchem Lied hörst du was ganz anderes?
2: Und zwar von der Lady Gaga bei Paparazzi. Da höre ich beim Chorus, also bei der Leadline immer raus.
1: Wo?
2: Papa wird sie, Pommes, oh wie geil.
3: Pommes, oh wie geil. Okay, dann hören wir uns die Stelle jetzt mal an und ich bin gespannt, ob man es wirklich so deutlich raushört.
1: Bei dieser Chorus-Line, was auch immer das heißt.
3: Pommes, oh wie geil.
4: Ah, wie gut.
3: Stell dir vor, im Songtext steht alles auf Englisch und dann plötzlich genau beim Chorus Pommes, oh wie geil. Jetzt kommt, Achtung.
1: Ja, einmal Pommes rot-weiß. Tom, großartiger Songverhörer. Danke dir vielmals.
2: Gerne, danke auch.
1: Ja, Anita, ich glaube, jetzt kann ich es nie wieder normal hören, oder?
3: Ich glaube auch nicht, aber ich glaube, ich habe es in meinem Leben noch nie normal gehört. Lady Gaga gibt es jetzt mit Paparazzi, 7.35 Uhr ist es. Schönen guten Morgen heute. Morgen. Am Dienstag auf Krone.

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1: 7:45, schönen guten Morgen, heute am Dienstag, wir starten gemeinsam rein und da habe ich eine Frage an dich. Kennst du das, wenn Kollegen nach dem Urlaub nur weiße Kleidung tragen, damit sie die Farbe, die Bräune des Urlaubs präsentieren?
2: Das ist wirklich Zufall, aber es ist wirklich auch schwierig zu halten, man muss sich ja jeden Tag so mit Feuchtigkeitscreme gut einschmieren, damit das auch ein bisschen bleibt, weißt du, aber wirklich die weißen Sachen, das ist nur Zufall. Ich trage halt gerne so cleane Sachen.
1: War eine Woche in Ibiza. Und seitdem rennt sie nur mehr weiß rum. Marlene, schönen guten Morgen.
2: Guten Morgen.
1: Kaptis Trinadl versorgt dich mit den Nachrichten.
2: Hallo.
1: Das kostet auch ein Schmunzeln, oder?
2: Ja, schon.
1: Na klar. Und Anita Bleidinger natürlich auch
3: Morgen.
1: Mit dabei.
3: Morgen, hallo.
1: Starten wir rein, 3/4 Nachrichten, Wetter und Verkehr.
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2: Guten Morgen am Dienstag und heute wird es eigentlich genauso wie gestern. Das heißt, ein super schöner Herbsttag und es wird spätsommerlich warm bei 19 bis 27 Grad. Die Lena aus Innsbruck ist jetzt dran. Wie ist es denn jetzt gerade bei dir?
5: Die Sonne blitzt schon super hoch und eben, ich glaube, es wird dann wirklich ein strahlend schöner Tag heute bei uns in Tirol.
2: Ja, so ist es. Am wärmsten wird es zwischen Vorarlberg und Salzburg. Da können sich die 27 Grad ausgehen.
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1: 7.46 Uhr, Fredi Hahn bei dir. 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Und es gibt ein Riesenproblem in Wien. 07711 277 11. Krone-Hit-Hörer Fritz ist da dran. Was ist denn passiert?
6: Auf der Südosttangente bei der Praterbrücke dort auf die A22 ist ein Unfall passiert. Linke Spur blockiert mit 4 Fahrzeugen. Megastau. Polizei schon vor Ort. Also ich schätze mal locker 25 bis 30 Minuten Zeitverlust.
1: Ja, Fritz, herzlichen Dank fürs Durchgeben. Es sind mittlerweile knapp 40 Minuten. Und zwar Tangente Richtung Kagran in der Abfahrt auf von der Praterbrücke auf die A22. Der Rückstau, ich habe mir das jetzt einmal angeschaut, reicht mittlerweile bis zum Verteilerkreis Favoriten zurück. In der Gegenrichtung brauchst du nur 15 Minuten länger und zwar von Hirstetten bis zum Knoten Prater. Und dann kommen wir noch zur Unfallstelle nach Oberösterreich auf die A8 Richtung Wels. Bei Suben aktuell nur eine Fahrspur frei. Hier dauert es 20 Minuten länger. Ich wünsche dir eine gute und vor allem sichere Fahrt. Und damit du da up-to-date reinstartest, die Nachrichten von Kathis Trinadl.
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7: Von 147 EU-Abgeordneten gibt es sexualisierte KI-Deepfakes. Fast nur Frauen sind betroffen, darunter etwa auch die grüne EU-Abgeordnete Lena Schilling. Das zeigt eine aktuelle Studie. Ab dem 2. Dezember gilt ein Verbot für KI-Apps, mit denen man Menschen entkleiden und sexualisieren kann. Die EU-Grünen verlangen aber mehr. Tech-Unternehmen müssten Nacktbilder und Videos viel schneller von den Plattformen nehmen. In Innsbruck gibt es gestern einen großen Rettungseinsatz. Ein 3 Meter hohes Baugerüst stürzt ein, 8 Menschen werden verletzt, 3 von ihnen mittelschwer, 5 weitere leicht. Gleich 7 Rettungswagen rücken aus. Wie es zu dem Unfall kommen konnte, ist noch unklar. Die Reallöhne dürften nächstes Jahr zumindest ein bisschen steigen. Davon gehen Unternehmen in Österreich in einer Befragung aus. Rechnet man die Inflation weg, geht es um einen realen Gehaltsanstieg von 0,3%. Besonders Fachkräfte dürften davon profitieren. Der ChatGPT-Entwickler OpenAI veröffentlicht erstmal kein neues KI-Modell. Grund sind Sicherheitsbedenken. Die neue KI habe bei Tests gelogen, sagt eine OpenAI-Managerin. Außerdem habe die Software eigenständig gehandelt, ohne sich User-Erlaubnis zu holen. In letzter Zeit hat ja KI, unter anderem eben auch von ChatGPT, ungeplant andere Firmen gehackt. Und gute Nachrichten für alle, die nach Catania fliegen wollen. Der Flughafen ist endlich wieder offen. Alle Abflüge und Ankünfte wurden ja ab Samstag ausgesetzt. Schuld war Vulkanasche vom Ätna. Auch im Sommer war der Vulkan schon sehr aktiv. Der Flughafen Catania war immer wieder geschlossen.
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2: Also Manuel, die 139,19 Euro, ja, so sehr sie dich schmerzen, die Tankrechnung übernehme ich gern für dich, ja.
3: Wow, perfekt, ja? Danke.
2: Hat sich echt ausgezahlt, dass du auf 100 draufgegangen bist. Ich übernehme nämlich deine Tankrechnung, Jasmin.
4: Ja, vielen Dank, das freut mich und die Kinder natürlich auch.
2: Aber die gute Nachricht ist, es schmerzt sich nicht mehr, weil ich die Tankrechnung übernehme für dich, Thomas.
3: Ach so, super, vielen Dank, das ist ja so gut.
2: gerne.
1: Ja, da fährst du einfach schon lieber danken, wenn das so ist, oder?
5: Ich habe jetzt schon wieder Angst, ich bin schon wieder sehr knapp beim, wie sagt man da, beim letzten...
1: Bei der Reserve?
5: Ja, bei der Reserve.
1: Ja, also eine Spritpreisbremse kommt erst am Donnerstag. Unsere Spritpreisbremse heißt Meinrad Knapp, deshalb schick uns sehr, sehr gerne deine Tankrechnung online auf kronehit.at und vielleicht übernimm das ganz einfach.
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0: 9 Minuten nach 8. Schönen guten Morgen heute am Dienstag. Traumhaft schönes Tagel wird es, oder?
1: Du hast schon wieder keine Jacke an, Freddy, du machst mich wahnsinnig. Es ist ja wirklich schön, aber es ist echt frisch noch in der Früh. Also bitte zieh dir mal eine Jacke an.
0: Diese Stadtmädels, nix gewohnt. Aufstimme Krone Hit und Harry Styles, guten Morgen.

0: 12 Minuten nach 8 ist es. Schönen guten Morgen, wenn du zum Weg in die Arbeit bist und gehst raus und suchst irgendwie dein Auto und es ist weg. Das ist schon mal eine Katastrophe. Wenn du jetzt allerdings zum Flugplatz gehst und dein Helikopter ist weg, dann schaut es nochmal blöd aus. So jetzt passiert Ex-Schießsprungstar Thomas Morgenstern, Katis Dranadl, sag mal.
1: Ja, genau das ist ihm passiert. Seine Firma hat einen Hubschrauber und in der Nacht auf Montag wurde der gestohlen. Und zwar wurde da einfach eingebrochen beim Hangar. Die Täter dürften das gut vorbereitet haben. Die haben den Hubschrauber nämlich noch vollgetankt. Dann sind sie erst losgeflogen. Und es war eine mondhelle Nacht. Das ist besonders wichtig, weil dieser Hubschrauber ist nicht nachtfluglich, tauglich. Ja. Das heißt, eigentlich kann der in der Finsternis gar nicht fliegen. Es muss also sehr hell sein, damit das funktioniert.
0: Das ist das Ärgste. Das ist so geplant. Das sorgt natürlich auch für ein bisschen Sport auf Social Media, Anita.
2: Ja, die Kommentare sind halt mega lustig. Manuel hat zum Beispiel geschrieben, hey, startest du eine Drohne, die höher fliegt als 30 Meter kommen, zack, sofort die Eurofighter und hier hat es keiner gesehen. Oder der Jan, der geschrieben hat, was ist mit der Luftraumüberwachung von 3 Staaten? Weil anscheinend soll dieser Helikopter jetzt in Kroatien gesehen worden sein. Was ist mit der Luftraumüberwachung von 3 Staaten? Waren die alle am Erntedankfest oder was war jetzt die letzten Tage? So war einfach schon crazy. Und der Helikopter, glaube ich, kostet ja so um die 600.000 Euro.
0: Ja, das ist kein Spielzeug. Wir haben mal versucht, den Thomas zu erreichen. Wir warten noch auf den Rückruf. Also, falls du das hörst, lieber Thomas, du kannst dich gerne melden und uns berichtigen, falls es nicht ganz so ist.
1: Der hat gerade andere Sorgen.
0: Ja, 14 nach 8 ist es.

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2: In 10 Minuten 8:30, traumhaft sonniges Tagel, wenn ich da aus dem Studiofenster schaue. Goldener Herbst Deluxe. Wie schön es wird, das verrät er gleich mal Marleen. Und wenn du eine Ausrede brauchst, dass du 40 Minuten zu spät in der Arbeit bist, ich sag nur Stichwort Tangente, Unfall 4 Fahrzeuge. Damit machst du heute Pluspunkte beim Chef.
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3: Guten Morgen am Dienstag. Und ja, aktuell gibt's wettertechnisch wirklich nichts zum Sudern. Auch heute setzt sich die Sonne wieder durch und bringt spätsommerliche 19 bis 27 Grad. Die Carola aus Wien ist jetzt dran. Wie ist es denn bei dir?
4: Ja, urtoll. Also ich liebe es. Genau so muss es sein. Ich mag Herbst generell sehr gerne und dass es in der Nacht so kühl ist, ist schon sehr angenehm, muss ich sagen, nach dem Sommer.
3: Ja, ich liebe es auch. Der Krone-Hit-Wettertrend zeigt, auch in den nächsten Tagen bleibt es angenehm mit viel Sonnenschein und über 20 Grad.
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2: 8.21 Uhr in 9 Minuten 8:30 und die Tangente steht, vor allem dann, wenn du Richtung Kagran möchtest. Da gibt es nämlich einen Unfall auf der Praterbrücke, da sind 4 Fahrzeuge involviert, 2 Fahrspuren sind blockiert und de facto die ganze Tangente Richtung Kagran steht. Das staut sich zurück bis zum Knoten Vösendorf, dementsprechend hier 40 Minuten mehr Zeit einplanen. Auf der A4 Richtung Tangente stockt bereits ab dem Knoten Schwechat, auch hier 20 Minuten plus und in der Gegenrichtung Tangente Richtung Süden von Hirschstetten bis zum Knoten Prater, ebenfalls eine Viertelstunde Zeitverlust. Und dann noch Good News aus Oberösterreich, A8 Richtung Wels. Die Unfallstelle bei Suben ist geräumt, da geht's wieder planmäßig voran. Ich wünsche dir eine gute und vor allem sichere Fahrt.
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0: Samstag. Ich freue mich jetzt schon. Ihr bei der Tiermesse in Tulln, Anita Marleen. Das heißt, dort werdet ihr dann versuchen, die Namen der Hunde in echt zu erraten.
1: Genau, da haben wir dann so ein Jurypult, alle mit Namenskärtchen, und dann wird ein Hund nach dem anderen kommen und werden wir einfach mal versuchen, den Namen zu erraten in real life. Also ich freue mich sehr, und dann gibt es auch noch Leckerlis.
0: Das klingt hervorragend. Jetzt sind wir noch nicht in Tulln, jetzt sind wir noch hier im Studio, deshalb eine Runde übers Telefon mit der Regina aus der Steiermark, und bitte sag uns mal den ersten Tipp für deine Schäferhündin.
2: Der Spitzname von ihr war Herzipinki, Bienchen oder Bini-Wini.
3: Herzipinki ist ja super niedlich.
2: Mhm.
3: Das heißt Herzchen, heißt sie vielleicht?
2: Nein.
3: Irgendwas mit Herz?
2: Nein, nichts mit Herz.
3: Oha, okay. Also das heißt, die Spitznamen bei dir sind einfach komplett abgesondert vom normalen
2: Namen. Nein, nein, Herzipinki, Bienchen und Bini-Wini.
3: Ah, okay, also Pinky ist das Ding.
2: Ja, so ähnlich.
3: Biene? Biene?
2: Es gibt einen Edelstein, der heißt auch so.
3: Bernstein?
2: Nein.
0: Rubin?
2: Ja, sehr ähnlich. Es gibt einen Wein, der heißt Zweigelt.
3: Trink nicht so gern Wein.
2: Aber Rubin war schon sehr, sehr gut.
0: Ja, logisch.
2: Es reimt sich auf... es reimt sich auf Regina.
3: Rubina.
2: Richtig!
3: Oh, was für eine Herleitung!
0: Stark gemacht! Also jetzt noch am Telefon, Samstag dann in echt. Nimm auch gerne deinen Hund mit. Anita und Marleen raten gerne bei der Tiermesse in Tulln.
1: Wir freuen uns schon.
4: Tiernamen raten.

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1: 8:45, schönen Start in den Vormittag. Wir begleiten dich, denn gemeinsam geht's einfach leichter mit Marlene Birner. Schönen guten Morgen.
2: Guten Morgen.
1: Kathi Strinadl hat die Nachrichten für dich.
3: Hello.
1: Anita Ableidinger, schönen guten Morgen.
4: Morgen, hallo.
1: Und jetzt mal alles, was du brauchst, damit du da top informiert in den Dienstag reinstartest. Gesammelt um 3:15.
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2: Guten Morgen am Dienstag und der Blick auf die Krone-Wetterkarten schaut schon wieder herrlich aus. Da sehe ich lauter Sonnen-Emojis. Es wird wieder spätsommerlich warm. 19 bis 27 Grad gehen sich aus. Jetzt aktuell 11 Grad in Villach, 15 in Bludenz oder 13 Grad in Wien. Und auch in den nächsten Tagen bekommt es immer über 20 Grad und auch der Sonnenschein bleibt uns.
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1: Freddy, haben wir dir Krone-Hit Verkehrscheck, powered by ÖAMTC. Das ist der Blick auf Österreichs Straßen und wir sind sofort wieder in Wien. Da habe ich jetzt in erster Instanz mal gute Nachrichten, denn die Tangente Richtung Kagran, die Unfallstelle bei der Praterbrücke, die ist geräumt. Allerdings gibt es da immer noch massiven Rückstau. Den merkst du vor allem zwischen Wiener Neudorf und dem Verteilerkreis Favoriten. Hier auf jeden Fall noch eine halbe Stunde mehr einplanen. Dann der Weg nach Wien auf der A4 ebenfalls mühsam und zwar ab dem Knoten Schwechat. Der Baustellenbereich, der zieht sich da durch, plus 15 Minuten und in der Tangente zum Abschluss noch Richtung Süden von Hirschstetten bis zum Knoten Prater ebenfalls eine Viertelstunde Zeitverlust. Im Rest von Österreich läuft es so, wie es laufen soll, nämlich richtig fein. Gute und sichere Fahrt und jetzt mal die News, die hat Kathi Strinadl.
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6: Es gibt so viele Frauen wie noch nie in den Vorstandsgremien von börsennotierten Firmen in Österreich. Und dennoch heißt das nur, gerade einmal 15% der Vorstandsriege ist weiblich. Das hat die Beratungsfirma EY erhoben. Mehr als die Hälfte der 50 untersuchten Firmen hat außerdem keine einzige Frau im Gremium. Kein Alkohol, keine Milchprodukte und keine Motorräder mehr aus Kanada. Das gilt ab heute in den USA. Die Einfuhr dieser Waren ist nun verboten. Hintergrund ist der Zollstreit der beiden Länder. Der eskaliert ja schon seit dem Sommer. US-Präsident Donald Trump begründet die Zölle damit, dass Kanada die USA angeblich ausbeuten würde. Nach 2 Monaten heißt es im Südwesten Frankreichs endlich Brand aus. Seit Juli haben die Flammen dort gewütet. Es ist der größte Waldbrand des Landes seit 1949. Fast 100.000 Hektar Wald wurden zerstört. Das entspricht einer Fläche von ca. 137 Fußballfeldern. Gute Nachrichten für alle, die nach Catania fliegen wollen. Der Flughafen ist wieder offen. Alle Abflüge und Ankünfte wurden ja ab Samstag ausgesetzt. Schuld war Vulkanasche vom Ätna. Auch im Sommer war der Vulkan schon sehr aktiv. Tausende Passagiere waren von Flugstreichungen und Änderungen betroffen. Österreichs Fußballnationalteam muss ohne Paul Wanner und Nikolas Veratschnik auskommen. Die beiden haben sich beim 3:1 gegen den Kosovo verletzt. Wie lange sie ausfallen, ist noch unklar. Österreich trifft jedenfalls am Donnerstag auswärts auf Irland.
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Und jetzt Topic und Becky G. Sorry, Papi.

0: Das sind jetzt mal 10 Hits am Stück. DJ Antoine mit Mascherie macht sie voll. Und wenn Captain Luke bei uns im Studio ist, dann bedeutet es in dem Fall leider nichts Gutes für die Fans von Rapid.
1: Naja, ich komme auch manchmal, wenn sie gewinnen, hier rein. Aber in dem Fall ganz, ganz großer Aufruhr. Das Netz voll mit Gerüchten. Alle Foren sind mit Kommentaren übersät. Die Ultras von Rapid sind euch vielleicht ein Begriff. Das ist diese riesengroße Fangruppe, die es da gibt. Und die stehen vor dem Aus quasi.
0: Um Gottes Willen.
1: Und zwar ist das so, in der Fanszene haben die ja ganz viele Fahnen und auch so Fetzen, sagt man dazu, so Transparente oder Sachen, die sie halt aufhängen. Und die, wie soll man sagen, die repräsentieren diese Gruppe. Und wenn die weg sind, also gestohlen werden von wem anderen, von einer anderen Fangruppe.
2: Kann man die nicht nochmal nachbestellen?
1: Kann man sie erstens nicht nochmal nachbestellen. Und dann ist dieser Ehrenkodex so sehr verletzt, dass sich die gesamte Gruppierung auflösen muss.
2: Oha, was für ein Drama.
1: Das sagt der Kodex. Und genau das, ist jetzt passiert bei den Ultras. Die waren bei einem Auswärtsspiel in Italien, in Venedig, und da wurde eben dieser eine Fetzen gestohlen aus einem geparkten Auto. Also die waren alle feiern, dann kamen sie zurück, sind zu den Autos hin, Auto aufgebrochen.
2: Wer muss da aufpassen?
0: Der hat einen schlechten Job gemacht.
1: Den gibt's nicht mehr. Auf jeden Fall ist dieser Fetzen weg und alle sagen jetzt, viele sagen natürlich, die Rapid-Hasser sagen, ja, löst euch auf, euch braucht eh keiner. Andere sagen, das ist die größte Fangruppierung, die wir haben im Land und die sollte schon noch weiter bestehen. Manche sagen, das war gar nicht der richtige Fetzen. Das heißt, das kann gar nicht zur Auflösung führen. Also wirklich crazy, was da abgeht gerade.
2: Wahnsinn, ihr habt echt Probleme.
1: Das ist ja ihr. Ich bin ja nicht dabei.
2: Männer haben echt Probleme.
1: Ja, es sind nur Männer nämlich bei den Ultras.
2: Naja, schon, oder? Ja, sind wirklich auch Frauen dabei?
1: Ja, natürlich.
0: Ja, enorm.
2: Ja, 0,1% wahrscheinlich.
1: Ja, die Frauen, die auch außer Haus gehen, Anita, die gibt es auch, die nicht nur zu Hause rumsitzen.
0: Also, falls du diesen Fetzen hast, dann kannst gern Captain Luke kontaktieren. Ja. Wir brauchen ihn.
1: Ich hatte früher mehr Fetzen. Im Zeugnis halt.
0: Ja, bravo.
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0: Ab in den Vormittag, du wirst jetzt sicher schon safe in der Arbeit, im Studium oder in der Arbeit angekommen sein und bist du vielleicht mit dem eigenen Auto gefahren. Wer heute sicherlich nicht mit dem eigenen Helikopter fliegt, ist ehemaliger Skisprungstar Thomas Morgenstern, denn dem wurde einfach mal der Helikopter aus dem Hangar gestohlen. Wie kann denn das funktionieren, bitte?
1: Im Wert von 600.000 Euro mitten in der Nacht. Und der wurde nämlich dort auch noch getankt, bevor der gestohlen wurde. Und Lorenz hat uns auf WhatsApp geschrieben und hat gesagt, wo ist denn diese Tankstelle, wo man einen ganzen Hubschrauber tanken kann und es niemand mitbekommt?
0: Das ist echt der Wahnsinn. Wir hätten auch versucht, Thomas zu erreichen. Er stand uns leider nicht für Frage und Antwort zur Verfügung.
2: Ich glaube, der hat gerade andere Sorgen, als jetzt abzuheben.
1: Ich glaube, der ist schon genervt. Und wenn dann 1000 Medien den anrufen und dann muss er immer das Gleiche erzählen. Ja, wurde wirklich gestohlen. Ja, okay, ja, echt
0: weg.
1: Blöd.
0: Es gibt leider keinen Rundflug mehr. Tut mir leid, wir müssen stornieren. Also echt, bitte einen Helikopter zu stehlen und dass das niemandem auffällt, das ist echt der Wahnsinn.
1: Ja, das ist echt komisch. Also die Kommentare finde ich auch so lustig. Da schreiben auch manche, okay, die Luftraumüberwachung von Österreich und Kroatien, weil in Kroatien soll anscheinend gesichtet worden sein. Wo waren die alle? Waren die am Erntedankfest oder was war da?

0: So, packen wir's an. Rein in den Vormittag mit uns. Am Dienstag, 29.09. heute. Ganz viel Sonnenschein in Österreich und ganz viel von der meisten Musik hier auf Krone Hits. Da bist du in der Kein-Hit-Doppelzone gelandet. Das ist einmal fix. Wir spielen nichts zweimal. Gleich mit dabei Michael Schulte, Teddy Swims, Martin Solveig mit Hello, freue ich mich sehr drauf. Und ich bin auch da, Jasmin Eder, schönen Vormittag. Und Lea Echtermeier ist auch am Start mit dem Verkehr für dich. Dreiviertel zehn ist es.
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0: Ja, viel gibt's da nicht zu sagen, außer geiles Wetter heute. Spätsommerlich warm wird's, 29 Grad und nur Sonne heute in Österreich. Bisschen Wind ist mit dabei, der macht's dann vielleicht im Schatten mal ein bisschen frischer, aber sonst wirklich ein feiner Herbsttag. Und das Ganze geht morgen so weiter laut Krone Hit Wettertrend. Auch der Mittwoch wird nochmal spätsommerlich warm, 27 Grad plus morgen da. Kleiner Forecast für den Donnerstag, da ein paar Regentropfen dabei.
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3: Das ist der Blick auf Österreichs Straßen, euer Verkehrsupdate, Krone Hit Verkehrscheck, powered by ÖRMTC. Ja, den Frühverkehr in Wien und Niederösterreich, den spürt man. Wien-Tangente Richtung Kagran, zwischen Inzersdorf und dem Knoten Prater, ein Plus von 15 Minuten ohne Niederösterreich auf der A4 Richtung Wien, abschwächert eine halbe Stunde plus. Da sind einige unterwegs, aber ansonsten läuft's, gute und sichere Fahrt.
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0: 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Und die Geschichte ist für mich die Geschichte des Jahres. Eine 87-jährige Frau aus Madrid darf wieder zurück in ihre Wohnung. Hast du vielleicht mitbekommen? Letzte Woche ist sie da ja auf einer Trage rausgetragen worden. Immofirma und so hat die Mietpreise erhöht um 275%. Also das waren knapp 2700 Euro ungefähr, die sie da monatlich Miete gezahlt hätte. Welcher normalsterbliche Mensch kann sich das einfach leisten? Ich weiß es nicht. 70 Jahre war sie jetzt in der Wohnung und seit letzter Woche raus. Und jetzt hat sich die ganze Stadt und eigentlich die ganze Welt für sie eingesetzt. Tagelang gab es jetzt Proteste in Madrid. Die Menschen haben dort gekämpft und für die 87-Jährige gekämpft. Und jetzt ist das schön. Darf sie wieder zurück in die Wohnung und darf dort bleiben. Ma, ich liebe solche Geschichten. Die schreibt echt nur das Leben.
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1: 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Dir ist das jetzt sowas von wurscht. 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Ja, das machen wir wirklich. 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
2: Das ist was sehr nett. Juhu. Der Mann meiner Träume, oder?
3: Ja.
2: 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Also.
1: 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Hosier jetzt da für dich. Too Sweet auf Kronehit.

0: Na hallo, schönen Vormittag wünsche ich dir. Krone Hit ist da, fein, dass du mit dabei bist. Kein Hit doppelt. Das ist einmal gesetzt hier. 10 Hits am Stück habe ich da auch gleich für dich am Start. Jetzt dein schnelles Update. 11:15 ist es.
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0: Okay, wie geil ist das Wetter eigentlich? So ein richtiger Altweibersommer. Spätsommerlich warm wird's heute auf jeden Fall noch. 29 Grad plus in der Sonne gehen sich da aus. Wind ist zwar ein bisschen mit dabei, das heißt, ein bisschen frischer wird's dann vor allem auch am Abend. Da merkt man jetzt schon, okay, der Sommer ist jetzt langsam aber doch vorbei. Da braucht man dann schon das Jackerl. Morgen aber dann nochmal Sonnenschein und warm bis zu 27 Grad laut Krone Hits Wettertrend. Donnerstag wird dann schon wieder ein bisschen drüber.
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3: Hi zu dir ins Auto, das ist der Kronet Verkehrscheck powered bei ÖAMTC. Der Blick auf Österreichs Straßen, der ganze Frühverkehr, der ist vorbei. Aktuell sehe ich da nämlich keine längeren Verzögerungen, also gute Fahrt dir.
0: Danke, Lea. Und jetzt geht's ab zu Kathi Strinadl.
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4: Gute Nachrichten aus dem Tierreich. Forschende haben erstmals seit über 100 Jahren eine neue Pinguinart entdeckt. Mehr dazu gleich. Der Innsbrucker Hauptbahnhof wurde heute früh kurzzeitig evakuiert. Es wurde ein Gasaustritt befürchtet, doch tatsächlich war es ein Kühlmittelaustritt in einem Lebensmittelgeschäft. Mittlerweile fahren die Züge aber wieder normal. Der Iran will eine Antwort von den USA. Es geht um die Wiederöffnung der Straße von Hormus. Der Iran hat dazu ja bereits einen Vorschlag vorgelegt. Katarische Vermittler wollen den heute noch einmal mit den USA besprechen. Eine endgültige Antwort soll es hoffentlich bis morgen geben, heißt es. Österreichs Fußballnationalteam muss ohne Paul Wanner und Nikolas Veratschnik auskommen. Die beiden haben sich beim Spiel gegen den Kosovo verletzt. Wie lange sie ausfallen, ist noch unklar. Österreich trifft am Donnerstag jedenfalls auswärts auf Irland. Das erste Mal seit mehr als 100 Jahren gibt es eine neue Pinguinart. Denn der sogenannte Eselspinguin ist gar nicht nur eine einzige Art, sondern er besteht gleich aus 4. Und eine davon war eben bisher unbekannt. Die neue Art lebt an einem der abgelegensten Orte der Welt, den Desolation Islands im südlichen Indischen Ozean. Sie sieht praktisch genauso aus wie jeder andere Eselspinguin, aber sie unterscheidet sich sehr viel genetisch von den anderen.
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0: Frag uns alles. Krone Hit ist da. Es ist Dienstag und das ist immer unser total versext Tag. Also alles rund um die schönste Nebensache der Welt wird da besprochen. Und heute offene Fragerunde bei Sandra Spick um 22 Uhr. Das heißt, her mit deiner Frage. Alles rund ums Thema Beziehung, Liebe, Schmusen und alles Weiterführende. Das bequatschen wir gerne mit dir. 07711 27711. Ab 22 Uhr geht's los. Sandra Spick freut sich schon auf dich.
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2: So, und das ist aber wirklich mal die süßeste Radiogeschichte ever. Wir raten da im Krone Hit, mach mich munter morgen, den Namen deines Haustieres. Du gibst Tipps ab. Und dann raten Marleen, Meinrad Knapp und Anita Bleidinger. Und weil das so lustig immer ist mit dir, machen wir das jetzt live. Ja, der nächste Stopp, der erste Stopp, ist bei der Hundemesse Bundessieger Tulln diesen Samstag, 3. Oktober. Also kommt zu unserem Stand und lass die drei mal raten, wie die Corinna. Die hat da auch schon eine schwere Challenge für die drei.
3: Also mein Hund hat denselben Namen wie eine berühmte Disney-Figur, die eigentlich gar kein Hund ist.
4: Mickey Maus. Und das ist ein Disney-Film aus den 40ern. Gab es da Disney überhaupt
3: genau,
4: schon?
3: Genau,
5: ja, es muss der Erste gewesen sein, einer der Ersten. Ne?
4: Ich sehe Captain Luke Spitz, die Lippen.
3: Einer der Ersten.
4: Dumbo. Ja, oder?
3: Oh Gott, nein. Ja.
4: Ist es aber das?
3: Wie geht das?
4: Ja, geil. Ja. Vor allem, ich bin die Jüngste.
6: Corinna urenttäuscht.
3: Wow.
2: Ja, so schnell geht's. Also, sie sind schon gut geübt. Wir freuen uns auf dich am 3. Oktober und Leckerlis haben wir auch mit dabei.

0: endlich Mittagspause. Also fast ein bisschen noch, so 10 Minuten. Und da kann man schon langsam in die Kantine spazieren. Und der Erste oder die Erste dort sein, bestes Platzerl checken, vielleicht sogar auf der Terrasse. Es ist nämlich super schön heute noch. Ein Wässerl vielleicht mitnehmen, könnte ein bisschen frisch werden. Wind gibt es nämlich, aber die Details zum Wetter gleich. Und kein Hit doppelt ist auch sowas von mit dabei. Calvin Harris gleich am Start, Maroon 5 und auch Leonie.
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0: Die Sonne strahlt in ganz Österreich. Das wird einmal eine feine Mittagspause. Ja, ich habe es eh schon gesagt, der Wind ist ein bisschen da. Aber sonst kann man echt nicht meckern. Heute ein Traumtagerl. Morgen auch nochmal ein Traumtagerl laut Krone Hits Wettertrend. Bis zu 25 Grad gehen sich dann morgen sogar nochmal aus. Der Donnerstag dann eher schon wieder ein bisschen drüber.
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3: Lea Echtermeier da mit dem Kronehit Verkehrscheck powered bei ÖRMTC. Das ist der Blick auch zu dir ins Auto. Da läuft es jetzt wie beim Wetter eigentlich ganz gut. Eine Unfallstelle gibt es aber in Wien beim Handelskai. Da ist in beiden Richtungen bei der Floridsdorfer Brücke gesperrt. Also da am besten ausweichen. Das geht über die A22. Aber ansonsten läuft's. Gute und sichere Fahrt.
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0: Scheiße Tobago auf Krone Hit. Mahlzeit. Hofft, dir schmeckt's gut. Und dieses Rätsel bin ich gespannt, ob man das lösen kann. Wie kann bitte ein Helikopter verschwinden? Hast vielleicht schon gelesen, ein Heli, den Thomas Morgenstern mit seinem Unternehmen auch nutzt, der ist über Nacht gestohlen worden. Ein Helikopter. Ja, und außerdem auch Treibstoff. Aber eins muss man den Tätern lassen, das habe ich jetzt gelesen. Sie haben zwar Treibstoff entnommen, Schläuche und so weiter benutzt, aber sie haben dann alles wieder aufgeräumt. Ja, also zusammenputzt haben's, aber der Heli ist weg und der Treibstoff auch. Wo der ist, das weiß man noch nicht genau, aber auf jeden Fall sehr skurrile Geschichte. Wir halten dich am Laufenden, soll's da Updates geben. Die meiste Musik gleich wieder hier. Alle Farben, Baby Goodbye.
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1: 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Puh, ja, lang ist her. Aber zum Glück gibt's ihn. Den Tankinator, Meinrad Knapp, der Retter in der Not. Der gönnt dir jetzt eine Tankfüllung. Also für dich ist der nächste Besuch auf der Tankstelle auf jeden Fall safe. Du tankst voll, ganz wichtig, wenn der Meinrad zahlt, dann voll tanken und schickst uns deine Rechnung auf kronehit.at. Und mit etwas Glück schwingt er sich zu dir und übernimmt deine Rechnung. Also gleich mal hinfahren, voll tanken und Meinrad die Rechnung schicken. Bis dahin gibt's Colby Calais. Wow, ein Krone-Hit-Classic hier. Bubbly.

0: So, tschüss Nachmittagstief. Du kannst uns mal. Wir können die meiste Musik nämlich und kein Hit doppelt hier auf Krone Hit. Und dazu verpacke ich dir das Ganze in 10 Hits am Stück. Das heißt, nur deine Lieblingshits jetzt eine halbe Stunde nonstop. Und einer meiner Favorites, den packe ich gleich oben drauf. Lumix mit Self-Aware. Gibt's gleich danach deinem schnellen Update.
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0: Sonnenbrille rauf und genießen, wenn du jetzt gerade Mittagspause machst, dann schau mal raus. Es ist so herrlich, wirklich fein. Die Temperaturen auch super angenehm. Bis zu 29 Grad gehen sich da sogar heute noch aus. Bissl ein Wind ist mit dabei, aber gut, ein kleiner Schönheitsfleck muss sein. Morgen dann auch wieder super spätsommerlich warm, bis zu 27 Grad. Der Donnerstag dann schon wieder ein bisschen drüber.
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0: 12.46 Uhr ist es. Wir schauen auf Österreichs Straßen mit dem Krone-Hit-Verkehrscheck und da meldet der ÖAMTC einiges. Wir starten in Niederösterreich. Auf der A1 Richtung Wien bei Böheimkirchen, da ist ein LKW umgekippt. Da sind nur zwei Spuren frei. Bitte unbedingt Vorsicht. Salzburg A1 Richtung St. Pölten bei Mondsee ist ein Unfall passiert. Da baut sich der Stau schon auf. Oberösterreich B138 in beiden Richtungen zwischen St. Pankratz und Piesling sperrt nach einem Unfall mit lokaler Umleitung. Und großes deutsches Eck A8 Richtung München. Da dauert es 40 Minuten länger zwischen Aachenmühle und Rohrdorf im Baustellenbereich. Sonst aber alles gut, gute und sichere Fahrt. Jetzt mit Kathi Strinadl.
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3: Bei den Berufsweltmeisterschaften in China haben Österreichs Fachkräfte gezeigt, dass sie zu den Besten der Welt zählen. In Wien wurde das Team jetzt begeistert empfangen. Mehr zu den guten Nachrichten gleich. Junge Lehrkräfte sind in Österreich besonders unzufrieden. Das zeigt die neue OECD-Studie. 9% der Berufsneulinge haben den Job hingeschmissen. Sie geben an, dass sie überlastet sind und zu wenig Unterstützung bekommen. Bildungsminister Christoph Wiederkehr will die Arbeitsbedingungen verbessern, sagt er. Der Iran droht mit einem Aus für alle Ölexporte, und zwar dann, wenn er sein eigenes Öl nicht verkaufen kann. Die Drohung soll wohl Druck machen. Aktuell laufen ja Verhandlungen zwischen dem Iran und den USA. Es geht um die Wiederöffnung der Straße von Hormus. Millionenfacher Betrug hat zu einer riesigen Razzia in 19 EU-Ländern geführt, darunter auch in Österreich. Mindestens 1 Million Handys wurden als Neuware verkauft. Dabei wurden sie eigentlich aus alten Teilen zusammengestückelt. Der Schaden beläuft sich auf 300 Millionen Euro. In Österreich wurden 2 Personen festgenommen. Einen gebührenden Empfang gibt es gestern in Wien nach der Berufsweltmeisterschaft in Shanghai für das Team Österreich. 10-mal Edelmetall und 20 Medaillen für exzellente Leistungen bringen unsere jungen Fachkräfte mit nach Hause. Vor Ort gibt es viel Lob, auch von Skills Austria Geschäftsführer und Teamchef Jürgen Kraft. Er schaut positiv in die Zukunft.
4: Wir werden das weiter ausbauen, wir werden weiter schauen, dass mehr Partner dahinter stehen, damit Österreich da wieder glänzt und wir eigentlich nicht nur Medaillen produzieren, sondern viel mehr Testimonien für die nächste Generation an jungen Fachkräften.
3: Wir gratulieren den Fachkräften.
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0: Und weiter geht's mit den nächsten 10 Hits am Stück.
1: 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Schönen Nachmittag.

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1: Genau, schon wieder falsch herum. 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

0: Immer noch ein Banger. Krone-Hit ist da mit Chip Riddles und Sia. Und eine kleine Vorwarnung habe ich da für dich. Am Samstag wird es nämlich wieder laut in Österreich. Also ab 12 Uhr, da wirst du wieder einige Sirenen hören. Da wird getestet, Probe, Alarme gibt's da. Und Achtung, nicht schrecken, auch das Handy kann läuten. So richtig schrill und laut. Also jetzt weißt du Bescheid, am Samstag wird's laut. Das ist kein Probealarm, das ist der nächste Hit hier auf KRONE HIT. Gamper und Dodoni, Bittersweet Symphony, gibt's gleich.
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Ja, 16 Jahre hat's gedauert, bis dieser Hit ein Riesenhit geworden ist. Aber ja, gut Ding braucht Weile. Das Warten hat sich auf jeden Fall ausgezahlt. Kato Freud, sein Song jetzt, Turn the Lights Off, überall in den Charts und auch hier auf Krone Hit. Schönen Nachmittag. Was?

0: durch den Dienstagnachmittag mit Krone Hit. Mehr Unterstützung, mehr Power, mehr Abwechslung. Für dich keine doppelt, immer von 9 bis 5 und die kommt gleich in der Extra-Länge. Gleich 10 Hits am Stück für dich ohne Unterbrechung. Spiel ich dir gleich nach deinem kurzen Update. Das gibt's jetzt.
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0: Heute weiterhin super schön sonnig aus im Süden zwischen Osttirol und der Obersteiermark. Da ist es vereinzelt noch bewölkt oder neblig, wieder immer weniger. 27 Grad heute maximal, am wärmsten in Vorarlberg und Tirol. Morgen am Mittwoch ungetrübt sonnig im Osten Österreichs. Neblig morgen früh in Osttirol, im Lungau, Liezen, in der Obersteiermark und in Kärnten. Zwischen Bregenz und Salzburg auch sehr sonnig, aber auch bewölkt. Morgen wieder 27 Grad maximal.
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0: 13.46 Uhr heilt zu dir ins Auto nach Niederösterreich. A1 Richtung Wien bei Böheimkirchen ist ein LKW umgekippt. Es sind nur zwei Spuren frei, bitte Vorsicht. Salzburg A1 Richtung St. Pölten bei Mondsee ist ein Unfall passiert, der Stau baut sich auf. Oberösterreich B138 in beiden Richtungen zwischen St. Pankratz und Piesling. Da gibt es eine Sperre nach einem Unfall mit lokaler Umleitung. Tirol A12 in beiden Richtungen in der Abfahrt Wattens beim Kreisverkehr ist ein Unfall passiert. Du wirst immer wieder angehalten. Rechne mit Stau und fahr bitte vorsichtig. Und großes deutsches Eck, A8 Richtung München, da dauert es eine halbe Stunde länger zwischen Achenmühle und Rohrdorf im Baustellenbereich. Richtung Salzburg 25 Minuten mehr zwischen dem Inntal-Dreieck und Rohrdorf. 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

0: Krone-Hit am Dienstag und es ist auch der letzte Dienstag im September. 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

0: durch den Dienstagnachmittag mit Krone Hit. 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Hier, Theo Kämmerer da.
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0: Heute weiterhin super schön sonnig in Osttirol-Murau. Tamsweg, Spital an der Drau vereinzelt bewölkt, wird aber immer weniger. Morgen Mittwoch ungetrübt sonnig im Osten Österreichs, neblig morgen früh in Osttirol, im Lungau, Liezen, in der Obersteiermark, auch in Kärnten. Zwischen Bregenz und Salzburg auch sehr sonnig, aber auch immer wieder mal Wolken mit dabei, auch dichtere. 27 Grad morgen maximal wieder, auch die restliche Woche sehr warm, allerdings gegen Wochenende hin regnerischer.
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0: 14.45 Uhr, hi zu dir ins Auto nach Niederösterreich. A1 Richtung Wien bei Böheimkirchen ist ein LKW umgekippt, es sind nur zwei Spuren frei, es gibt 3 Kilometer Stau. A2 Richtung Wien bei Bad Fürslau ist ein Unfall passiert, der Stau baut sich auf. Wien A23 Richtung Kagran, Stau zwischen der Gürtelausfahrt und dem Knoten Prater. Auf der Nordbrücke, stadtauswärts, ein Unfall. Es staut bis zur Gürtelbrücke zurück, besser du weichst über die Adalbert-Stifter-Straße aus. Und großes deutsches Eck, A8 in beiden Richtungen, Probleme in der Baustelle. Dort dauert es Richtung München eine halbe Stunde länger zwischen Achmühle und Rohrdorf, Richtung Salzburg 25 Minuten mehr zwischen Inntal-Dreieck und Rohrdorf. 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
3: Einen Rekordfrauenanteil gibt es jetzt in den Vorständen. Dieser hat sich in Österreichs Firmen seit 2015 mehr als verdreifacht. Mehr zu diesen Zahlen gleich. Die Österreicher bewaffnen sich. Die Zahl der registrierten Schusswaffen ist im letzten Jahr deutlich gestiegen. Konkret in Zahlen sind das 42.000 mehr als noch im Jahr davor. Insgesamt sind jetzt also über 1,5 Millionen Schusswaffen im zentralen Waffenregister erfasst. Ziel der Verschärfung des Waffenrechts war eigentlich, den Zugang zu erschweren. In einer Schule in der Slowakei ist es heute zu einer tödlichen Messerattacke gekommen. Laut slowakischen Medien ist eine 61-jährige Lehrerin erstochen worden. Zwei weitere Personen, darunter ein Kind, wurden verletzt. Bei dem Angreifer handelt es sich offenbar um einen Schüler der 8. Klasse. Die genauen Hintergründe sind noch unklar. Tatort war eine Mittelschule, rund 180 Kilometer nordöstlich von Bratislava. Die geplante Sanierung der Berliner Philharmonie könnte rund 800 Millionen Euro kosten, das zeigen neue Schätzungen. Der ikonische Bau soll ja ab 2032 für 8 Jahre geschlossen werden. Und 15% Frauen. Der Anteil in Vorständen befindet sich in Österreich derzeit auf einem Rekordniveau. Das zeigen neue Zahlen der Beratungsfirma EY. Laut diesen sind 29 von 190 Vorstandsmandaten weiblich besetzt. Trotz dem Anstieg haben aber immer noch mehr als die Hälfte der untersuchten Firmen keine einzige Frau im Vorstand.
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Kronehit am Dienstagnachmittag, jetzt mit dem Sommer 2016. Imani und Don't Be So Shy. Guter Sommer, so viel draußen gewesen wie überhaupt noch nie, dank Pokémon Go und die ganze Umgebung kennengelernt. Dazu Fußball-EM in Frankreich. Was für ein Sommer. Der Hit dazu, jetzt auf Kronehit. Volle Hits zur vollen Stunde für dich.

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0: Krone-Hit am Dienstagnachmittag und der Hubschrauber von Ex-Skispringer Thomas Morgenstern ist in Mauterndorf in Salzburg gestohlen worden. Bitte was? Ein Hubschrauber ist gestohlen worden. Wie arg ist denn das bitte? Was ist dir schon mal geklaut worden? Was Lustiges, generell Erschreckendes. Anna, was erzählt bei dir?
1: Meine Spurtaschen vom Rücksitz vom Auto, weil ich vergessen habe, das Auto zu sperren. Die haben einfach nur die Tür aufgemacht. Also die dürften durchgegangen sein und haben einfach bei jedem Auto probiert und meins war halt blöderweise nicht abgesperrt. Wobei es dann eh lustig war, weil das waren nämlich die verschwitzten Spurtsachen, die ich im Auto vergessen habe, zum Mitraufnehmen, zum Waschen. Also haben wir gedacht, sollen sie eh gleich haben, weil ich hab dann nicht mehr waschen brauchen. Das war dann ganz praktisch.
0: Auch praktisch. Was ist dir schon mal gestohlen worden? 07711 27711.
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0: Hi, da ist Julie Frei aus dem Krone-Hit-Studio. Wiesenzeit ist. 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

0: ohne Hit am Dienstagnachmittag. Ins Handy nach unten schauen, Sonnenbrille auf, grinsen. Darüber der Text: Just checking, ob du weißt, dass die Spritpreisbremse kommt. Das postet Bundeskanzler Christian Stocker auf Instagram und Facebook. In den Kommentaren gibt's einen heftigen Shitstorm. Dann mache ich das mal in seinen Worten. Just checking, ob du weißt, dass er deinen Sprit zahlt. Und zwar komplett.
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0: Tankinator Meinrad Knapp aus dem Kronehit. Mach mich munter, Mann, zahlt deinen Sprit.
2: Also Manuel, die 139,19 Euro, ja, so sehr sie dich schmerzen, die Tankrechnung übernehme ich gern für dich, ja.
3: Wow, perfekt, ja? danke.
2: Hat sich echt ausgezahlt, dass du auf 100 draufgegangen bist. Ich übernehme nämlich deine Tankrechnung, Jasmin.
4: Ja, vielen Dank, das freut mich und die Kinder natürlich auch.
2: Aber die gute Nachricht ist, es schmerzt sich nicht mehr, weil ich die Tankrechnung übernehme für dich, Thomas.
3: Ach so, super, vielen Dank, das ist ja so gut.
2: gerne.
0: Lad auch du uns jetzt deine Tankrechnung hoch auf kronehit.at und mit ein bisschen Glück bekommst du auch schon bald deinen Geld zurück an.

0: durch den Dienstagnachmittag mit Krone Hit. Vielleicht geht sich's irgendwie aus, dass du heute ein bisschen früher aus der Arbeit rauskommst. Wunderschönes, goldenes Herbstwetter heute wieder. Und für deinen Endspurt in der Arbeit. Mehr Abwechslung hier auf Krone Hit. Keine doppelt, immer von 9 bis 5. Heyo, Theo, Kamera da.
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0: Noch immer in Tamsweg, Murau, auch Spital an der Drau und auch in Matrain, Osttirol, Wolken mit dabei. Ansonsten kaum eine Wolke im Himmel und größtenteils wolkenloser Himmel heute Nachmittag. Morgen am Mittwoch geht es dann so weiter, vor allem in Niederösterreich, Wien, auch im Nordburgenland, ungetrübt sonnig morgen. Neblig morgen früh in Osttirol, im Lungau, Lietzen, in der Obersteiermark, auch in Kärnten. Und ja, von Vorarlberg über Tirol bis nach Salzburg, vor allem im Norden Salzburgs, sehr sonnig, aber auch immer wieder mal dichtere Wolken. 27 Grad morgen maximal, auch der Rest der Woche dann sehr warm, allerdings so ab Freitag auch aber Regentropfen.
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0: 15.46 Uhr, hi zu dir ins Auto nach Niederösterreich. A1 Richtung Wien bei Böheimkirchen, eine LKW umgekippt. Zwei Spuren sind nur frei, 3 Kilometer Stau, bitte Vorsicht. A2 Richtung Wien, bei Bad Vöslau ein Unfall passiert, Stau baut sich auf. Wien A23 Richtung Agran, Stau zwischen der Hansenkurve und dem Knoten Prater. Stau auch auf der A4 statt einwärts ab Schwechat nach 2 Unfällen. A23 Richtung Südautobahn, kurzer Stau zwischen Stadtlau und dem Knoten Kaisermühlen. Auf der Nordbrücke statt auswärts ein Unfall passiert, es staut bis zur Gürtelbrücke zurück. Besser du weichst über die Adalbert-Stifter-Straße aus. Dann Oberösterreich, A7 Richtung Westautobahn, Stau zwischen der Föst- und der Salzburger Straße wegen Überlastung, Stau auch vor dem Römerbergtunnel Richtung Lende. Stau weiters auch auf der Umfahrung Traun bei Haid. Dann Tirol B179 in beiden Richtungen, Sperre der Umfahrung Reute nach einem Unfall, Pkw können durchs Ortsgebiet ausweichen, Lkw müssen abwarten. Und großes deutsches Eck in beiden Richtungen bei Rohrdorf, ein Stau im Baustellenbereich Richtung München. Eine halbe Stunde Richtung Salzburg, 25 Minuten mehr. Gute Fahrt, powered by ÖRMTC.
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2: Gleich Italo Sound von The Colors.
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Krone Hit am Dienstagnachmittag an einem super schönen, sonnigen, goldenen Herbsttag. Wie aus dem Bilderbuch quasi. Sommersound gleich von Felix Jean, Pride, Sophie and the Giants und Purple Disco Machine. Und jetzt neuer Hit von Kygo, Khaled und Griffin. Save My Love auf Krone Hit. Volle Hits zur vollen Stunde für dich.

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0: Pride. Krone-Hit am Dienstagnachmittag und ein Kaffeeautomatenanbieter hat mal die Zahlen ausgewertet. Die stärkste Kaffeezeit des Tages ist übrigens 7 Uhr in der Früh. Um 9 folgt dann der Vormittagskaffee, auch zwischen 12 und 13 Uhr gehen die Zahlen nochmal hoch. Um 14 Uhr folgt der nächste Kaffee und nach 4 Kaffee folgt was? Kaffee Nummer 5 oder der... Herzstillstand. Das ist die Frage. Tatsächlich gibt es dann auch noch einen Kaffee Nummer 5 kurz vorm Heimgehen. Cappuccino, der beliebteste Kaffee in Österreich. Dahinter folgen großer Brauner und Latte Macchiato. Na dann, cheers und hoch die Tassen.
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0: Weiterhin super schön sonnig heute Nachmittag, am Abend dann bewölkt in Vorarlberg und Tirol, in manchen Tälern auch neblig, stärker windig in Niederösterreich oder auch in der Obersteiermark, heute Abend auch in der Nacht. Morgen am Mittwoch ungetrübt sonnig im Osten Österreichs, neblig morgen früh in Osttirol, im Lungau, in Lietz, in der Obersteiermark und in Kärnten, zwischen Bregenz und Salzburg auch sehr sonnig, aber auch dichter bewölkt teilweise. 27 Grad morgen maximal wieder.
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0: 16.22 Uhr, halt zu dir ins Auto nach Niederösterreich. A1 Richtung Wien, bei Böheimkirchen ein LKW umgekippt, es sind nur 2 Spuren frei, 3 Kilometer Stau. A2 Richtung Wien, bei Bad Fürslau, die Unfallstelle ist geräumt, es gibt keine Probleme mehr. Wien A23 Richtung Kagran, Stau zwischen der Hansenkurve und dem Knoten Prater. Stau auch auf der 4 statt einwärts ab Schwechat nach 2 Unfällen. A23 Richtung Südautobahn, kurzer Stau zwischen Stadtlau und dem Knoten Kaisermühlen. Auf der Nordbrücke stadtauswärts auch ein unfallpassierter Start bis zur Gürtelbrücke zurück. Besser du weichst über die Adalbert-Stifter-Straße aus. Dann Oberösterreich. A7 Richtung Westautobahn, Stau zwischen der Föster und dem Knoten Linz wegen Belastung. Stau auch vor dem Römerberg-Tunnel Richtung Lende. Stau weiters auf der Umfahrung Traun bei Haid. Und Tirol B179 in beiden Richtungen sperrende Umfahrung Reute nach einem Unfall. PKW können durchs Ortsgebiet ausweichen, LKW müssen warten. 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

0: Krone-Hit am Dienstagnachmittag. Heute ein Label im Bus gesehen. Not all superheroes wear capes. Also nicht alle Superhelden tragen einen Umhang. Es gibt auch Superhelden, die tragen dunkelblauen Anzug und weißes Hemd. Wie er.
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0: Meinrad Knapp aus dem Krone-Hit. Mach mich munter, Mann, zahlt einen Sprit und Isabella ist viel unterwegs, sehr viel unterwegs in Österreich.
2: Ich bin mobile Fußpflegerin und fahre halt jeden Tag herum und betreue halt die Kunden zu Hause.
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2: Ich bin mobile Fußpflegerin und fahre halt jeden Tag herum und betreue halt die Kunden zu Hause.
3: Das heißt, du kommst aber auf ordentlich viele Kilometer jeden Tag wahrscheinlich.
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0: Willkommen im Feierabend, willkommen auf Kronehit. Gleich der Countdown deiner 6 meistgewünschten Hits des Tages. Die Kronehit Most Wanted. Um 17 Uhr, jetzt ein Update. Heo, Theo, Kamera da.
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0: Größtenteils super schön sonnig, weiterhin kaum eine Wolke am Himmel. Es wird aber bewölkter heute Abend in Vorarlberg und Tirol, in manchen Tälern auch neblig, stärker wenig, außerdem in Niederösterreich oder auch in der Obersteiermark, vor allem auch im Laufe der Nacht. Morgen am Mittwoch ungetrübt sonnig im Osten Österreichs, neblig in der Früh in Osttirol, Ungarn, in der Obersteiermark, auch in Kärnten. Zwischen Vorarlberg über Tirol bis nach Salzburg, vor allem im Salzburger Flachgau, Tennengau, auch über der Stadt Salzburg, sehr sonnig, aber auch immer wieder mal dichter bewölkt. 27 Grad morgen maximal.
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0: 16 Uhr und jetzt ganz genau 47, hi zu dir ins Auto nach Oberösterreich. A9 Richtung Linz, der Bosruck-Tunnel ist kurz gesperrt, ein LKW-Reifen muss aus dem Tunnel raus, bitte warte vorerst ab. A7 Richtung West, Autobahnstau zwischen der Föst und dem Knoten Linz wegen Überlastung, Stau auch vor dem Römerberg-Tunnel Richtung Lende, Stau weiters auf der Umfahrung Traun bei Haid. Niederösterreich 1 Richtung Wien bei Böhmkirchen ist ein LKW vorhin umgekippt, es sind nur 2 Spuren frei, 3 Kilometer Stau. A2 Richtung Wien bei Wöllersdorf ist in der Baustelle ein Unfall passiert, der Stau baut sich auf, danke an Roland. Wien A23 Richtung Agran, Stau zwischen Hans und Kurve und dem Knoten Prater, Stau auch auf der A4 statt einwärts ab Schwächert nach 2 Unfällen. A23 Richtung Südautobahn, kurzer Stau zwischen Stadtlau und dem Knoten Kaisermühlen. Auf der Nordbrücke statt auswärts ein Unfall passiert, es staut bis zur Gürtelbrücke zurück, besser du weichst über die Adalbert Stifter Straße aus. Tirol B179 in beiden Richtungen Sperre der Umfahrung Reute nach einem Unfall. PKW können durchs Ortsgebiet ausweichen, LKW müssen abwarten. 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
3: Egal ob Barbie, Jurassic World oder Avatar, Drehbücher von Frauen bringen das meiste Geld ein. Das zeigt eine neue Auswertung von 200.000 Filmen. Mehr dazu gleich. Nach Belästigungsvorwürfen gegen einen Religionslehrer in einer Volksschule in der Stadt Salzburg haben sich mittlerweile 15 Opfer gemeldet. Ende Mai ist für diesen Fall eine unabhängige Ombudsstelle eingerichtet worden. Der Religionslehrer soll Schulkinder unangemessen berührt haben. Er wurde suspendiert und bei der Staatsanwaltschaft angezeigt. Millionenfacher Betrug hat zu einer riesigen Razzia in 19 EU-Ländern geführt, darunter auch in Österreich. Mindestens 1 Million Handys wurden nämlich als Neuware verkauft. Dabei wurden sie eigentlich aus alten Teilen zusammengestückelt. Der Schaden beläuft sich auf 300 Millionen Euro. In Österreich wurden 2 Personen festgenommen. Die Protestwelle an Frankreichs Gymnasien weitet sich aus. Über 300 Schulen waren heute von Blockaden betroffen. Die Proteste richten sich gegen fehlende Mittel, gegen zu wenig Lehrkräfte an den Schulen und heruntergekommene Gebäude. Und Plot Twist, Frauen schreiben lukrativer. Drehbücher, die von Frauen geschrieben werden, bringen den Filmstudios das meiste Geld ein. Eine Uni aus Mainz hat dafür Filme seit 1994 untersucht. Das Budget geht aber nach wie vor trotzdem größtenteils an männliche Filmschaffende.
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1: Mit mir, Theo Kämmerer. Das ist der Countdown deiner meistgewünschten Hits des Tages. Auf Platz 6 heute von dir gewünscht, Kamrat und Love Sober.
2: Love Sober ist quasi das Gegenteil von Drunk in Love. Das heißt, das ist die Phase, wo die rosarote Brille ab ist, wo man die Realität wieder sieht und vielleicht auch realisiert, dass eine Person gar nicht so gut für einen ist.
1: Also die Phase der Erkenntnis. Die nüchterne Erkenntnis, kann man auch sagen. Platz 6 heute in den Krone-Hit Most Wanted.

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1: Platz 4.
0: Heute für Jennifer Lopez, und das fühlen gerade, glaube ich, viele Mamas. Die Kids sind über den Sommer ausgezogen, starten im Studium in einer anderen Stadt. Auch bei ihren Zwillingen so. Neue Rituale und Routinen beginnen, die den Raum füllen müssen, wenn die Kinder nicht mehr nebenan wohnen, sagt sie.

0: schwanger.
1: Krone Hit Most Wanted, der Countdown deiner meistgewünschten Hits des Tages. Platz 2 heute für Cat's Eye. Und der neue Hit klingt wieder ein bisschen so wie das frühere Cat's Eye. Wie ihre Anfänge, Animal. Geschrieben übrigens unter anderem von Ed Sheeran.
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Das Institute of Arts Henry Ford Museum und vieles mehr. Alle Sehenswürdigkeiten in Detroit kann es sich heute anschauen, bevor er heute sein Konzert dort spielt. Teddy Swims, Mr. Know-It-All, sein neuer Hit, dein meistgewünschter Hit des Tages. Riesenrad, Stephansdom und Mahü kann er sich übrigens am 21. März anschauen. Da spielt er dann in Wien.

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2: Weiterhin super schön sonnig noch und dann am Abend die ersten Wolken mit dabei. Zuerst in Vorarlberg und Tirol, in manchen Tälern kommt auch der Nebel dazu. Ansonsten nur hier und da ein bisschen ab in die Niederösterreich oder auch in der Obersteiermark und sternenklar heute Nacht. Morgen am Mittwoch ungetrübt sonnig, vor allem in Niederösterreich, auch in großen Teilen Oberösterreichs, Wien, Nordburgenland einmal auf jeden Fall. Neblig in der Früh vereinzelt im Süden Österreichs, aber auch im Salzburg-Lungau, Liezen, Obersteiermark, auch in Kärnten. Und im Westen Österreichs von Vorarlberg bis Salzburg sehr sonnig, aber deutlich mehr Wolken mit dabei. Morgen wieder 27 Grad maximal, geht dann auch die nächsten Tage so weiter. Ab Freitag dann aber die ersten Regentropfen.
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2: 17.21 heizt du dir ins Auto nach Niederösterreich. A1 Richtung Wien bei Böhmkirchen gibt es weiterhin Arbeit nach einem LKW-Unfall. Es sind nur zwei Spuren frei. Rechne immer wieder mit Stau und einer halben Stunde Zeitverlust. A2 Richtung Wien bei Wöllersdorf in der Baustelle ein Unfall, 2 Kilometer Stau. Wien A23 Richtung Kranschau zwischen Hansenkurve und dem Knoten Prater. Stau auch auf der 4 statt einwärts ab Schwächert nach zwei Unfällen. A23 Richtung Südautobahn, kurzer Stau zwischen Stadlau und dem Knoten Kaisermühlen. Auf der Nordbrücke statt auswärts ein Unfall, Stau bis zur Gürtelbrücke zurück. Besser du weichst über die Adalbert-Stifter-Straße aus, allerdings staut's auch dort jetzt eine Viertelstunde mehr. Oberösterreich, A7 Richtung Westautobahn, Stau zwischen Vöst und Knoten Linz wegen Überlastung, Stau auch vor dem Römerbergtunnel Richtung Lende, Stau weiters auf der Umfahrung Traun bei Haid. Tirol A12 in beiden Richtungen zwischen Mölz und Ötztal steht ein defekter LKW im Baustellenbereich, du wirst immer wieder angehalten, 20 Minuten mehr. Und B179 in beiden Richtungen, Sperre der Umfahrung Reute nach einem Unfall, PKW können durchs Ortsgebiet ausweichen, LKW müssen abwarten. 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
1: Diana, die Regeln sind ganz simpel. 30 Sekunden kein Ja, kein Nein, kein Theo sagen in der Challenge des Tages.
2: Ich darf kein Ja und ich kann das machen. Kein Nein und kein Theo sagen.
1: Genau,
2: oder?
1: So ist es. So einfach sind die Regeln.
2: Okay, passt.
1: Sehr gut. Dann geht's los. Regeln hast du verstanden?
2: Ja.
1: Das war ein Ja.
2: Ja, das war ein Ja.
1: Ja. Danke dir fürs Mitspielen.
2: Was? Okay, das war jetzt schon echt
1: Wow.

0: den Feierabend mit der meisten Musik auf Krone Hit. Schön, dass wir den gemeinsam verbringen, diesen Dienstag. Ich habe Taylor Swift am Start, Kato und auch Ariana Grande nach dem Update, 17.45 Uhr. Sandra Spick im Studio, salü.
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0: Das ist jetzt so die Zeit, wo ich nicht sicher bin, ob ich meine Einkäufe im Auto lassen kann oder ob die doch schlecht werden. Normalerweise ist dann immer mein Auto, mein Kühlschrank, aber bei 22 Grad in Wien, 25 in Linz und 26 in Innsbruck muss dann doch die Kühltasche herhalten. Auch morgen jede Menge Sonnenschein. Nochmal viel zu warm eigentlich für Ende September mit bis zu 27 Grad. Es kommen aber auch schon die ersten Wolken zwischen Vorarlberg und Kärnten auf den Plan. Ab Donnerstag dann auch nass.
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0: Der Krone-Hit-Verkehrscheck powered by ÖAMTC. Jede Menge los. Niederösterreicher 1 Richtung Wien. Bei Böheimkirchen gibt es weiterhin Arbeiten. Nach einem LKW-Unfall, es sind nur 2 Spuren frei. Immer wieder Stau und eine halbe Stunde Zeitverlust. A2 Richtung Wien bei Wöllersdorf ist in der Baustelle ein Unfall passiert. 1-2 Kilometer Stau. Wiener 23 Richtung Kagran. Stau zwischen der Hansonkurve und dem Knoten Prater. Auch auf der A4 Stadt einwärts ab Schwechat nach 2 Unfällen. A23 Richtung Südautobahn. Kurzer Stau zwischen Stadlau und dem Knoten Kaisermühlen. Stau auf der A22 stadteinwärts ab dem Tunnel Kaisermühlen. Auf der Nordbrücke stadtauswärts sind die Arbeiten nach dem Unfall vorbei. Es staut aber noch bis zur Gürtelbrücke zurück. Besser hier über die Adalbert-Stifter-Straße ausweichen. Geht aber schon wieder ganz gut voran. Oberösterreicher 7 Richtung Westautobahn. Stau zwischen der Föst und dem Knoten Linz wegen Überlastung. Stau vor dem Römerberg-Tunnel Richtung Lände. Stau weiters auf der Umfahrung Traun bei Haid. Tiroler 12 in beiden Richtungen. Zwischen Mötz und Ötztal ist der LKW wieder flott. Der Stau löst sich auf. BR179 in beiden Richtungen. Sperre der Umfahrung Reute. Nach einem Unfall. PKW können durchs Ortsgebiet ausweichen. LKW müssen warten. Und großes deutsches LK8 Richtung München. 40 Minuten Plutz. Zwischen Aachenmühle und Rohrdorf im Baustellenbereich Richtung Salzburg. Dauert es 25 Minuten länger zwischen dem Innsal-Dreieck und Rohrdorf. Das war's. Ja, war eh schon genug. Ich wünsche gute Nerven und eine sichere Fahrt. Hier sind die News mit Melli Tüchler.
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3: Nach Belästigungsvorwürfen gegen einen Religionslehrer in einer Volksschule in der Stadt Salzburg haben sich mittlerweile 15 Opfer gemeldet. Ende Mai ist der Fall bekannt geworden. Seitdem ist eine unabhängige Ombudsstelle eingerichtet worden. Der Religionslehrer soll Schulkinder unangemessen berührt haben. Er wurde suspendiert und bei der Staatsanwaltschaft angezeigt. Die SPÖ befindet sich weiterhin in einer Führungskrise. Seit der Ankündigung von Medienmanager Gerhard Zeiler als Parteichef zur Verfügung zu stehen, sind mittlerweile 4 Tage vergangen. Noch immer hat sich öffentlich kein expliziter Unterstützer gefunden. Auf der anderen Seite bleiben auch Solidaritätsbekundungen für Amtsinhaber Andreas Babler aus. Der steirische Landesparteichef Max Lercher fordert jetzt schnelle Entscheidungen und ein Treffen der Landesparteivorsitzenden. Die Österreicher bewaffnen sich. Die Zahl der registrierten Schusswaffen ist im letzten Jahr deutlich gestiegen. Konkret in Zahlen sind das 42.000 mehr als noch im Jahr davor. Insgesamt sind nun über 1,5 Millionen Schusswaffen im zentralen Waffenregister erfasst. Ziel der Verschärfung des Waffenrechts war es eigentlich, den Zugang zu erschweren. Und Babyglück bei Second Cody-Star Dylan Sprouse und Supermodel Barbara Palvin. Das Paar verkündet nun auf Social Media die Geburt seiner Tochter. Das Mädchen ist bereits vor 3 Wochen auf die Welt gekommen. Gratuliere.
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Jetzt. Kato featuring John. Turn the lights off. 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Turn up!

0: Swift and I'm so excited to introduce you to my single, The Fate of Ophelia.
1: Jetzt, Taylor Swift, The Fate of Ophelia. 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

0: Das ist Krone Hit Story Papi von Topic und Becky G. Super cooler Sommerhit und das ist der Dienstagabend mit der meisten Musik und mit mir Sandra Spick um 22 Uhr. Starten wir rein in deiner neuen Folge von Total Versext und da geht's mal um Beziehung und Liebe und heute am letzten Dienstag des Monats eine offene Fragenshow. Das heißt, ruf an und stell deine Fragen zum Thema Liebe und Beziehung an mich und Psychotherapeutin Dr. Monika Vogrolli 077 11 2 77 11.
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0: Ein schöner Sonnenuntergang steht uns da bevor bei klarem Himmel und ja, vor allem keine Wolke weit und breit und noch Restsonne. 21 Grad in Wien, 24 in Linz und 25 in Innsbruck. In der Nacht wird es aber doch immer sehr frisch, also nicht unterschätzen den warmen Tag, weil sonst ist der Schnupfen nicht weit, wie ich das bei vielen gerade mitbekomme. Morgen wird es nochmal sehr sonnig und warm, 27 Grad zwischen Oberösterreich und Wien, aber auch sehr windig. Unbeständiger der Donnerstag.
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0: Geh mal an den Kronehit Verkehrscheck powered bei ÖAMTC 1822. Niederösterreich 1 Richtung Wien. Bei Böhamkirchen gibt es Arbeiten nach einem LKW-Unfall. Es sind nur zwei Spuren frei. Der Stau hat sich aber vorerst aufgelöst. A2 Richtung Wien bei Wöllersdorf ist die Unfallstelle geräumt. Auch hier hat sich der Stau aufgelöst. Aber Wiener 23 Richtung Kagran, Stau zwischen der Hansonkurve und dem Knoten Prater. Stau auf der Vierstadt einwärts ab Simmering. A23 Richtung Südautobahn, Stau zwischen Stadtlau und dem Knoten Prater. Innerstädte staut's noch auf der Adalbert-Stifter-Straße, der Brigitte-Nauer-Lände am Franz-Josefs-Quay, der Grünberg- und Altmannsdorfer Straße stadtauswärts, dem Währinger Gürtel bei der Nussdorfer Straße und abschnittsweise am Wiedner Landstraße und Margaretengürtel. Oberösterreicher 7 Richtung Westautobahn, Stau zwischen der Wiener Straße und dem Knoten Linz wegen Überlastung, Stau vor dem Römerbergtunnel Richtung Lände und auf der Umfahrung Traun bei Haid. Tirol B179 in beiden Richtungen, Sperre der Umfahrung Reute nach einem LKW-Unfall. PKW können durchs Ortgebiet ausweichen, LKW müssen warten. Großes deutsches Ecker 8 Richtung München, 30 Minuten plus hier zwischen Aachenmühle und Rohrdorf im Baustellenbereich. Richtung Salzburg dauert es 15 Minuten länger zwischen dem Innsal-Dreieck und Rohrdorf. Ich wünsche eine gute und vor allem schnelle Fahrt da, wo es geht.
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0: Theo, Theo, Kamera da und ich gebe da mal kurz Nachhilfe im Wiesenlexikon. Ortsaftis bedeutet, das Bier fließt. Eine Maß bedeutet, morgen wird schwierig. Unbekannte Nummer bedeutet, bitte abheben, es könnte dein neuer Crush sein oder ein Marktforscher, der auch gern noch aufs Festl nachkommen würde, aber erst, wenn er alle Umfragen beisammen hat. Deswegen mach bitte mit und sag, welchen Radiosender du am liebsten hörst. Danke.
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0: Alex Warren.
1: Jetzt Alex Warren. Fever Dream. 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
0: 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Hier ist Summer Jam.

0: Also ist die meiste Musik für den Dienstagabend mit weniger schlechten Nachrichten. Dafür ganze 10 Hits am Stück. Über eine halbe Stunde von der meisten Abwechslung hier auf Krone Hit. 18.45 Uhr ist es jetzt. Sandra Spick im Studio. Salü.
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0: Sehr mild zeigt sich dieser Abend und es ist überall trocken. 21 Grad noch in Wien und Graz, 24 in Linz und 25 sogar noch in Innsbruck. Wenn es aber dunkel wird, sinken auch die Temperaturen rapide ab und in der Nacht immer sehr frisch. Morgen aber nochmal ungewöhnlich heiß für Ende September, bis zu 27 Grad. So heiß wieder im Südwesten, aber da kommen dann auch die ersten Wolken am Nachmittag ins Land und am Donnerstag regnet es dort.
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0: Der Krone-Hit-Verkehrscheck powered bei ÖAMTC. Es ist deutlich besser geworden, aber drei Nachrichten gibt's noch. Wiener 23 Richtung Kagran. Stau zwischen dem Absbergtunnel und dem Knotenpratzer. Auch auf der A4 statt einwärts ab Simmering. Tirol B179 in beiden Richtungen. Sperre der Umfahrung Reute. Nach einem Unfall. Pkw können durchs Ortsgebiet ausweichen. Lkw müssen warten. Großes deutsches Ecker 8 Richtung München. 30 Minuten plus zwischen Aachenmühle und Rohrdorf im Baustellenbereich. Richtung Salzburg dauert es 15 Minuten länger zwischen dem Inntal-Dreieck und Rohrdorf. Das war's. Ich wünsche eine gute und vor allem sichere Fahrt.
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3: Hey, was habe ich da für eine nice E-Mail bekommen? 2.834,20 € bekomme ich von der ÖGK? Wow, seit wann gibt's sowas? Ich bin der Flo vom Social Media Team mit dem Faktencheck. Sehr geehrter Herr Florian, Sie haben ein Guthaben bei der ÖGK. Ich so, echt? Seit wann gibt's denn sowas? Wir möchten Ihnen gern das Guthaben von Euro 2834 und 20 Cent überweisen. Ja, geil, her damit! Bitte loggen Sie sich über diesen Link ein und teilen Sie uns Ihre Bankverbindung mit. Ah, oh no, shit. Eindeutig eine Fake-Phishing-Mail löschen und den Spam-Filter aktualisieren. Einfacher wäre es natürlich gewesen, ich hätte gleich auf den Absender geschaut. Wenn da nämlich steht support-team@ogk.at mit Nullern statt mit O's, dann muss man sofort hellhörig werden. Diese Mails, die sind gerade im Umlauf. Bitte löschen und nicht klicken. 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

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Das ist der 5. Martin Garrix und Ed Sheeran. Repeat it. 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

0: Der 10. von 10 Hits am Stück, so klingt deine Dienstagnacht mit der Meistmusik auf Krone Hit. 1921, ich bin im Studio. Sandra Spick, salü.
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0: Jetzt wird's dann langsam frisch. Also ich bin froh über meine Jacke, die ich noch am Start habe. Bei 19 Grad in Eisenstadt, 18 in Salzburg und 19 in Bregenz. Also gut, dass die Wiesengeschichten eigentlich oft unter Tag stattfinden, oder? Weil die kurze Lederhose ist jetzt dann doch knackig in der Nacht. Morgen untertags nochmal super warm, bis zu 27 Grad. Windig wird's zwischen Oberösterreich und auch Graz Richtung Wien rauf. Ja, da fühlt sich dann ein bisschen frischer an. Am Donnerstag unbeständiger, da wird es auch wieder nass im Westen.
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0: Der Krone-Hit-Verkehrs-Check powered bei ÖAMTC mit einer guten und einer schlechten Nachricht. Erst die gute: Tirol B179 in beiden Richtungen. Die Sperre der Umfahrung Reute ist aufgehoben, der Stau löst sich auf. Aber wie immer das große deutsche Eck: A8 Richtung München, 2 bis 3 Kilometer Stau zwischen Aachen-Mühle und Rohrdorf im Baustellenbereich. Richtung Salzburg dauert es 20 Minuten länger zwischen dem Innsal-Dreieck und Rohrdorf. Ansonsten läuft's, sichere Fahrt.
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0: Gehen wir's an, die Dienstagnacht mit der meisten Musik auf Krone Hit. Und das heißt hier wieder 10 Hits am Stück, gleich am Start. Nach dem kurzen Update, 19:45 Uhr, Sandra Spick da, salü.
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0: Trocken ist es, aber frisch wird's. Also die Stutzen schon ein bisschen höher ziehen da bei der Lederhose. 19 Grad in Eisenstadt, 18 in Klagenfurt und 18 in Salzburg. Morgen untertags aber super warm, bis zu 27 Grad und das für Ende September. Wow! Von Linz bis Graz über Wien auch sehr stürmisch und im Laufe des Tages dann auch zwischen Bregenz und Salzburg einige Wolken. Nass wird dort aber erst am Donnerstag.
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0: Der Krone-Hit Verkehrscheck, powered by ÖRMTC. Eine Meldung ist übergeblieben fürs große deutsche LKA 8 Richtung München. 3 bis 4 Kilometer Stau zwischen Aachenmühle und Rohrdorf im Baustellenbereich. Ansonsten läuft's aber gut heute Abend. Ich wünsche eine sichere Fahrt. Hier sind die News mit Melli Tüchler.
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3: Der Fackellauf für die Olympischen Spiele 2028 in Los Angeles soll in Atlanta beginnen und von dort aus durch alle 50 Bundesstaaten führen. Das teilen die Organisatoren der nächsten Sommerspiele gerade mit. Die vollständige Route der Fackel wird dann im nächsten Jahr bekannt gegeben. Marokko hat erstmals eine Premierministerin. König Mohammed VI. Hat Fatima Essara El-Mansouri zur Premierministerin ernannt. Ihre Partei hat die Parlamentswahl am 23. September gewonnen. Millionenfacher Betrug hat zu einer Riesen-Razzia in 19 EU-Ländern geführt, darunter auch in Österreich. Mindestens 1 Million Handys wurden als Neuware verkauft. Dabei wurden sie eigentlich aus alten Teilen zusammengestückelt. Der Schaden beläuft sich auf 300 Millionen Euro. In Österreich wurden 2 Personen festgenommen. Und die Protestwelle an Frankreichs Gymnasien weitet sich weiter aus. Über 300 Schulen waren heute von Blockaden betroffen. Die Proteste richten sich gegen fehlende Mittel, zu wenig Lehrkräfte an den Schulen und herunterkommene Gebäude.
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0: Bayern. 10 Hits im Stück auf Krone Hits. Das ist die meiste Musik für deine Nachtschicht am Dienstag. Ich freue mich, dass wir die gemeinsam verbringen. Sandra Spick im Studio. Salut.
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0: Klare Sicht auf den Mond bei 15 Grad in Eisenstadt, 19 in Linz und 20 in Innsbruck. Es ist überall trocken. Ein paar harmlose Wolken kommen da jetzt in Vorarlberg auf den Plan. Morgen gibt es in der Gegend dann zwar auch wieder ganz viel Sonnenschein. Am Nachmittag können dann aber auch wieder einige Wolken mehr dabei sein. Es bleibt aber nochmal trocken morgen und sehr warm mit bis zu 27 Grad. Unbeständiger ab Donnerstag.
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0: Der Krone-Hit Verkehrscheck und da gibt es eine Meldung um 20.24 Uhr für Oberösterreich A7 Richtung A1. Zwischen der Industriezeile und der Föst steht ein defekter LKW und verliert Öl. Hier auf der rechten Fahrspur, die ist blockiert. Kurzer Stau. Ansonsten läuft's. Gute und sichere Fahrt.
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0: Das ist die Dienstagnachtschicht mit Krone Hit und der Meistmusik. Ich freue mich, dass wir da gemeinsam durch den Dienstagabend starten. Sandra Spick im Studio. Salü.
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0: Was für ein Herbst, meine Lieben. Also es ist ja wirklich unfassbar warm für Ende September untertags, jetzt in der Nacht. Aber angemessene Herbsttemperaturen, frische 18 Grad in Bregenz, 17 in Graz und 15 in Eisenstadt. Morgen ungetrübter Sonnenschein, vor allem im Osten des Landes. Da kann es aber auch ein bisschen windiger werden. Zwischen Bregenz und Salzburg gibt es dann auch ein paar harmlose Wolken. Aber morgen auch nochmal bis zu 27 Grad. Am Donnerstag vor allem im Westen auch nass und nicht mehr ganz so sonnig.
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0: Der Krone-Hit-Verkehrscheck und da gibt es eine Meldung für Oberösterreich A7 Richtung A1 zwischen der Industriezeile und der Föst. Hier steht auf der rechten Spur ein defekter LKW, der Öl verliert. Bitte Vorsicht, es gibt kurzen Stau. Ansonsten läuft's. Sichere Fahrt.
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0: Das ist Krone Hit am 29.09.2026. 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

0: Ganz gemütlich geht's da durch den Dienstagabend und rein in die Nacht. Und in einer halben Stunde starten wir mit Total versext, der Krone Hit Sex Guide. Das ist meine Show zum Thema Sex, Liebe und Beziehung auf Krone Hit. Es gibt auch einen coolen Podcast mit jeder Menge Themen rund um die Liebe. Klick gern mal rein, überall wo es Podcasts gibt und auch auf kronehit.at freue ich mich sehr. Und heute ist der letzte Dienstag des Monats und da gibt es eine offene Fragenshow gemeinsam mit Psychotherapeutin Dr. Monika Vogrolli. Also was auch immer dir da auf der Seele brennt, eine Frage, die es schon länger gibt oder irgendwas, was vor kurzem erst passiert ist, 07711 27711. Nutz die Chance und stell sie ab 22 Uhr für 2 Stunden live hier auf Krone Hits. Jetzt gibt's mal Bibi Rexha, New Religion.
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1: Schön, dass wir in die Dienstagnacht gemeinsam hineinstarten und die vielleicht nicht zum ersten Mal miteinander verbringen. Hier läuft immer Total versext, der Krone-Hit-Sex-Guide. Hier geht es um Sex, um Liebe und Beziehung. Und heute geht es um deine Fragen zu diesem Thema. Unsere nächste offene Fragenshow steht an. Also her mit dem, was du schon immer über Sex und Liebe wissen wolltest, gern auch anonym. Trau dich und melde dich 077 11 277 11.
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1: Das bin ich und das ist die Show zum Thema Sex, Liebe und Beziehung. Und am letzten Dienstag des Monats machen wir meine offene Fragenshow. Das heißt, du hast die Möglichkeit, deine Sexfragen loszuwerden. Alles, was sich vielleicht schon länger in deinem Kopf herumtreibt oder was sich vielleicht erst vor kurzem aufgetan hat, trau dich und meld dich. 077 11 277 11, so wie das die Vicky macht. Was ist bei dir los?
2: Und zwar wollte ich jetzt schon seit längerem oder habe ich mir schon seit längerem überlegt, mal Sextoys im Schlafzimmer zu verwenden, weil ich das eigentlich sehr gerne probieren möchte und mich da ein bisschen mehr ausleben will. Nur, dass ich das irgendwie nicht ganz sicher bin, wie ich das meinem Partner sagen oder fragen soll, weil wir darüber noch nie wirklich zuvor geredet haben. Also irgendwie haben wir nicht so eine offene Kommunikation, was das angeht. Aber ich glaube, dass er schon dazu bereit wäre und auch interessiert wäre. Aber ich traue mich irgendwie nicht so ganz fragen oder weiß nicht, wie ich das Thema aufbringen soll. Und deswegen wäre meine Frage, wie pitcht man das denn am besten seinem Partner? Also so jetzt nicht mit so einer Werbung, aber wie kann ich das Thema am besten meinem Partner näher bringen, ohne dass er drei Schritte zurück macht.
1: Bevor ich die Frage an Dr. Monika Vogrolli weitergebe, habt ihr schon Toys zu Hause, beziehungsweise hast du Toys zu Hause und auch schon mal überlegt, in einen Sexshop zu gehen, beziehungsweise auch mit ihm gemeinsam in so einen Shop?
2: Ja, also ich habe mich selber noch nicht so ganz eingelesen in die Materie, aber ich würde selber auch gern irgendwie mit ihm hinschauen in so einen Shop und dann mal schauen, okay, was wäre für uns beide interessant, was finden wir beide nice so, und dass wir dann irgendwie auf seinen gemeinsamen Nenner kommen und dass jeder dann trotzdem seinen Spaß noch dran hat.
1: Danke, Vicky, für die super spannende Frage. Psychotherapeutin Dr. Monika Vogrolli ist heute bei mir und ich finde es ganz süß, dass sie auch gesagt hat, wie kann ich es meinem Freund pitchen? Ja, also wie so ein berufliches Thema eigentlich, dass man dem Chef unterbreiten möchte, so wie bei einer Gehaltserhöhung oder so. Ich pitche mir jetzt mal eine neue Idee, die die Firma voranbringt. In dem Fall halt die Beziehung. Vielleicht mal zuallererst. Ist es normal, wenn man beim Sex mit dem Partner auch noch ein Sextoy dazunehmen möchte? Da gibt es ja auch Menschen, die meinen, ja, da bin ich ja wohl meinem Partner nicht genug, wenn ich das will.
3: Genau, bei manchen ist es reflexartig so, dass sie sofort eine Konkurrenz wittern und das Gefühl haben, aha, das ist dann kein Gütesiegel für unsere Sexualität, wenn was fehlt, wenn ein Sextoy sozusagen den Sex komplettieren oder optimieren sollte. Und deswegen ist ganz, ganz wichtig, eigentlich das so zu gestalten, wie kann man nicht vielleicht gemeinsam, Punkt, Punkt, Punkt. Also wenn es eine gemeinsame, eine Wir-Angelegenheit wird, wenn man neugierig in einen Sexshop geht und da einfach schaut, was gibt's da für Toys, wenn das ein gemeinsames, ein kollektives Projekt ist, ja, dann ist es ganz was anderes, als wenn man so eine Verpflichtung irgendwie draus macht oder auch so rumdruckst. Weil dann wird der Partner zu Recht irgendwie argwöhnisch und denkt sich, was ist da im Busch?
1: Mhm. Aber was könnte denn im Busch sein? Also ich meine, ich finde jetzt, gerade bei dem Einsatz von Sextoys, ist da wirklich was dran, dass das Sexleben fad wird? Oder ist es einfach nur eine zusätzliche Spielart, die vielleicht auch bereichern kann?
3: Ja, es kann alles sein. Es kann sein, dass jemand zu Sextoys greift, weil sie oder er das Gefühl hat, es reicht irgendwie nicht. Es ist zu langweilig oder man kommt nicht richtig zum Höhepunkt oder keine Ahnung, es fehlt was. Ja, also wirklich aus so einem Mangelempfinden, aus einem Defizitempfinden heraus. Und dann ist es natürlich eher so, dass der Partner, die Partnerin das dann spürt möglicherweise und dann nicht so amused ist. Es kann aber auch einfach so aus Spaß, aus Neugierde sein, weil die Sexualität gerade so gut läuft, dass man da extrem kreativ und inspiriert ist und sagt, hey, lass uns doch, ja, so voller Freude. Lass uns doch mal das ausprobieren oder das, ein Rollenspiel oder Sextoys oder dies oder das. Das ist ganz unterschiedlich. Das sind jetzt die beiden Extreme gewesen. Ne? Das eine Defizit empfinden und das andere, man ist sprühend vor Freude und vor Eifer und kann nicht genug kriegen, alles Mögliche gemeinsam auszutesten, auszuprobieren. Wichtig ist eben, dass man immer weiß, Sexualität funktioniert dann besonders gut, wenn man Wünsche äußern kann, ohne dass daraus eine Verpflichtung für die andere Person wird. Und dass eben beide einfach neugierig sein dürfen, sich ausprobieren dürfen, aber ganz wichtig, auch Nein sagen dürfen und sagen dürfen, nein, habe ich keine Lust drauf, ich will kein Toy. Ja, ist so.
1: Also ich glaube ja, man kann es auch sehen als spannendes Experiment, wenn halt wirklich ein Lustgewinn da ist. Also ich denke mir immer, warum soll ich auf was eifersüchtig sein, was meinem Partner oder meiner Partnerin noch mehr Lust macht in unserer gemeinsamen Sexualität? Jetzt nicht im Außen, sondern eben miteinander. Und da kann eben so ein Toy auch unterstützen. Und ich denke mir auch oft so, ja, auch wunderbar, oder? Weil ein bisschen weniger Arbeit, die man selber hat, das vielleicht auch das Toy übernimmt. Aber wie du halt schon sagst, man kann natürlich dann auch sagen, okay, taugt mir jetzt dann doch nicht so oder können wir das wieder lassen. Man kann ja auch, finde ich, ganz ehrlich sagen, das verunsichert mich jetzt irgendwie, weil das vibriert viel stärker, als es meine Zunge jemals könnte. Und ich fühle mich da jetzt verunsichert und dann einfach auch offen drüber reden, warum das einfach ein netter Zusatz ist oder wie man vielleicht mit diesen Ängsten umgeht.
3: Genau, es sollte keine Konkurrenz sein, es sollte ein gemeinsames Spielzeug und ein gemeinsames Projekt sein. Und wichtig ist eben, dass wenn jetzt eine Person eine Fantasie hat, dass die andere Person das respektiert und auch nicht sofort Nein sagt. Das wäre auch nicht gut, wenn man gleich sagt, nein, aus Prinzip schon nicht, sowas will ich nicht, interessiert mich nicht. Weil wenn ich wirklich an einer Person Interesse habe, dann interessiere ich mich auch für ihre Ideen, für ihre Visionen, für ihre sexuellen Wünsche. Es darf aber keine Forderung werden, also es sollte ohne Druck sein. Mhm. Und wenn der Wunsch so groß ist, bei der Vicky habe ich irgendwie so rausgehört, ja, sie würde sich schon wünschen, ihm das kommunizieren zu können, dann soll sie sich doch bitte trauen und einfach sagen, du, ich würde das so gerne ausprobieren mit dir. Was ist da dabei? Und wenn er dann gar keine Lust hat, dann kann man vielleicht klein anfangen und spielerisch irgendwas klein. Also es muss ja nicht gleich ein riesen Dildo sein, der dann mega vibriert oder so. Also weißt du, wenn jemand von vornherein da eher so skeptisch ist und sowas noch gar nicht am Schirm hatte, dann braucht man den auch nicht zu überfallen damit. Es sollte wirklich eher so ein gemeinsames Projekt sein, dass man sagt, okay, wie könnten wir uns noch ausprobieren? Hast du auch Lust drauf? Ich hätte Lust drauf, dass der andere vielleicht da die Hemmschwelle auch überwindet. Man kann es ja auch zuliebe dem anderen machen, wenn es einen nicht komplett abtürnt. Einfach um es auszuprobieren und diesen Erfahrungswert zu haben. Und vielleicht ist man hinten nach schlauer und sagt, dann will ich nie wieder haben oder ist doch was für mich.
1: Aber das heißt, dieser gemeinsame Sexshop-Besuch könnte genau dieses Spielerische bringen, wo man sich so ein bisschen anschaut, was es alles gibt, das halt so ein bisschen gemeinsam entdeckt und auch gemeinsam entscheidet, das könnte man jetzt einsetzen.
3: Ja, also in der Paartherapie empfehle ich manchmal sogar so einen Sexshop-Besuch, aber nicht, weil man dann sich eindecken muss und ich weiß nicht was zusammenshoppen und dann unglaublich viele Sextoys kaufen und anders geht's nicht, sondern einfach ein bisschen spielerische Note und Leichtigkeit reinzukriegen, ein gemeinsames Projekt zu haben, sich mit Sexualität überhaupt zu beschäftigen, zu schauen, was gibt's da alles, sich damit zu befassen auf eine andere Art und Weise. Es kann in jedem Fall eine tolle Selbsterfahrung und Erfahrung sein, ohne dass man da irgendeinen Druck hat, dann, ich weiß nicht, in Lack und Leder und ich weiß nicht, mit wie vielen Vibratoren wieder rauszugehen.
1: Ja, vielen Dank, Dr. Monika Vogrolli, für die ausführliche Antwort und dir, Vicky, für die spannende Frage. Deine Frage zum Thema Sex, Liebe und Beziehung 077 11 277 11.
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1: Mit mir, Sandra Spick, und das ist deine Show zum Thema Sex, Liebe und Beziehung, wo du heute deine Fragen loswerden kannst zu diesen Themen. Ja, wir machen jede Woche ein eigenes Thema und immer am letzten Dienstag des Monats. So eine Möglichkeit für dich, Fragen zu stellen an mich und Psychotherapeutin Dr. Monika Wokrolli. Die ist heute an meiner Seite. Hallo.
2: Hallo.
1: Ja, und wir kriegen auch Fragen online rein, natürlich nicht nur per Anruf. Sandra Spick auf Instagram zum Beispiel, da kannst du mir auch sehr, sehr gerne schreiben. Ein Mann schreibt mir da: Ich habe gehört, dass Männer, die auf Busen stehen, eigentlich einen Popo-Fetisch haben, weil sich der Mensch weiterentwickelt hat. Damals war der Po auf Augenhöhe, weil wir quasi auf allen Vieren unterwegs waren. Und jetzt ist es der Busen. Und dann fragt er, ob Männer, die auf den Po stehen, etwas zurückgebliebener sind als Männer, die auf Busen stehen. Was ich extrem spannend fand, diese Ansicht. Psychotherapeutin Dr. Monika Wokrolli. Ich glaube ja, das ist jetzt ein bisschen so ein philosophischeres Thema. Aber es passt wahnsinnig gut zur Wiesenzeit, finde ich, wo ja der Busen extra ausgestellt ist im Dirndl und ja tatsächlich ein bisschen an einen Popo erinnert. Einen kleinen zwar, aber einen Popo.
2: Ja, je nachdem, wie der Busen halt ausschaut, ne? Der eine schaut mehr nach dem aus und der andere weniger, wie groß er halt ist und so. Aber ja, im Prinzip sind das alles so Übertragungsphänomene, halt Projektionen, was man in etwas sieht. Und ich glaube jetzt nicht, dass das ein psychologischer Entwicklungstest ist, wenn man jetzt dahinter kommt, ja, ich stehe jetzt auf Po oder ich stehe auf Busen und weil ich auf Busen stehe, stehe ich auf Po und deswegen bin ich irgendwie zurückgeblieben oder bin ich weiterentwickelt psychologisch in meiner Entwicklung. Das wäre zu kurz gegriffen. Es ist aber schon was dran, wenn man so bestimmte sexuelle Vorlieben hat oder auch Vorlieben für Körperteile. Also das kann schon eine Vorgeschichte haben. Das kann sein, dass man da einfach in der eigenen Entwicklungszeit als Kind, als jugendliche Person verschiedene Erfahrungen gemacht hat. Es gibt ja auch Leute, die stehen voll auf Hände oder auf Füße. Es kann ein Fußfetisch sich sogar entwickeln. Es kann eine Fixierung auf ein bestimmtes Körperteil entstehen. Aber hier ist ja eigentlich diese Affinität, diese Neigung gemeint, dass man eben Hintern oder Brüste sozusagen in Zusammenhang setzt und ein Faible dafür hat, ne? Und die werden halt schon hervorgehoben. Aber man könnte jetzt auch sagen, das hat eben was Mütterliches, das hat was Evolutionsbiologisches, das hat was mit Nährendsein zu tun. Bier ausschenken, vielleicht tiefenpsychologisch betrachtet, ist ja wie sozusagen an die Brust nehmen und nähren und deswegen diese tief geschnittenen Dekolletés. Also man kann da alles Mögliche reininterpretieren. Ich glaube aber nicht, dass es so eindimensional ist, dass man jetzt wirklich sagen kann, okay, schaut aus wie ein Po, also keine Ahnung, hat das damit zu tun, dass man da zurückgebliebener ist? Sehe ich nicht so.
1: Ja, ich meine, ich kann nachvollziehen die Denkweise, weil ich nehme an, er meint die Zeit, als wir noch auf allen Vieren unterwegs waren und eher in der Affenzeit wahrscheinlich waren, wo halt tatsächlich der Popo immer auf Augenhöhe war und da halt herumgeschunkelt ist. Und deswegen war halt der Po wahrscheinlich dann auch irgendwie ein Symbol für Sexiness. Und später, als wir dann angefangen haben zu gehen und aufzustehen, hat sich das eben dann verlagert weg vom Bobschi auf das, was dann in Augenhöhe war, nämlich das Dekolleté. Und ich glaube, das ist halt eben gemeint mit diesem Urzeitlichen quasi, dass die moderneren Männer auf den Busen stehen, während die Urzeitmenschen weiterhin am Popo festhängen. Aber gibt es da irgendwie psychologisch, warum jemand einen runden Po zum Beispiel attraktiv findet? Es gibt ja schon viele, die entweder oder gut finden, oder?
2: Das stimmt auf jeden Fall. Und sexuelle Attraktivität entsteht ja aus einem Zusammenwirken. Also nicht nur eine Facette wirkt sich da aus, sondern es sind einmal biologische Veranlagungen. Dann sind es natürlich diese Erfahrungswerte, von denen ich gesprochen habe, diese individuellen Lernerfahrungen, sagt man auch, was man gelernt hat, was schön ist. Uns wird ja vermittelt im Laufe unseres Lebens, was schön, was ästhetisch, was sexy auch ist. Nicht nur ästhetische Normen, dass man eben sagt, eine Nase muss so und so ausschauen, sondern auch zum Beispiel ein ausladendes Dekolleté ist schön, ne, wenn es prall ist und so. Das haben wir auch gelernt. Also Lernerfahrung, Kultur, natürlich auch Medien, Filme, die man sieht, persönliche Vorlieben, aber auch Beziehungserfahrungen, wenn ich zum Beispiel mit Personen ganz früh zu tun hatte, die nett zu mir waren, irgendeine Tante, die immer so ein Dirndl trug und so ein weit ausladendes Dekolleté hatte, dann ist das schon mal positiv besetzt, vielleicht später, wenn jemand das auch hat. Und ist das was Vertrautes, ein vertrauter Reiz, jetzt nur als Beispiel genannt, kann sein, muss nicht sein. Es kann auch sein, dass man negative Erfahrungen mit jemandem macht, der einen ganz schmalen Hintern hatte und dann kann sich das auch später auswirken. Das kann man nicht eins zu eins prognostizieren. Es sind verschiedene Faktoren, die da mitspielen. Man nennt das eben multifaktoriell oder multikausal. Das ist nicht nur eine Ursache, die sich da auswirkt. Aber ich glaube jetzt nicht, dass das irgendwas über den psychologischen Entwicklungsstand aussagt, wiewohl natürlich diese Überlegung vom philosophischen Standpunkt her, wie du schon gesagt hast, Sandra, durchaus hochinteressant ist.
1: Ja, ich meine, was ich schon öfters immer mitbekommen habe, ist, wenn jemand zum Beispiel zu wenig gestillt wurde oder da wenig mütterliche Aufmerksamkeit bekommen hat, dass es schon sein kann, dass Busen sehr, sehr interessant werden später, weil man eben das ein bisschen nachholt, dass man diese Nähe nicht so bekommen hat.
2: Ja, auf alle Fälle. Und mir ist auch schon mal der Fall vorgekommen, dass mir jemand gesagt hat, ja, also eine Frau war das, sie hat mir halt im Coaching gesagt, sie war in der Wohnung ihrer neuen Flamme und war schon gespannt, wie die Wohnung ausschaut, weil wenn man in eine neue Wohnung reingeht, ist ja immer so dieser Geruch und was man als erstes wahrnimmt und ob man dann noch denjenigen überhaupt noch gut findet. Das kann ja dann auch alles irgendwie im Bach runtergehen. Dann ging sie rein und hat gesehen, runde Lampenschirme, dann so Fossilien, so Schneckengehäuse, Muscheln, das war dann alles so Vagina- und Brustmäßig, alles so runde Formen. Und da hatte die dann auch zu mir gesagt, die war nämlich Psychologin vom Beruf, hat die echt gesagt, ja, sie hat sofort gedacht, der wurde zu früh abgestillt. Ne? Der hat da überall diese runden Symbole da für Brust und diese Muscheln für Vagina und so und das Weibliche. Und der hat wahrscheinlich zu wenig von seiner Mama abbekommen. Aber das ist halt auch sehr hausbacken. Also es kann schon was dran sein, es kann ein Quäntchen Wahrheit dran sein. Und wenn jemand wirklich die ganze Zeit so runde, aufgeblasene Formen, so Kugelartiges hat, dann kann das schon was tatsächlich mit der Beziehung zur Mutterbrust zu tun haben. Aber man muss sich das genauer und kritischer anschauen. Man kann jetzt das nicht einfach so jemand unterstellen. Es kann auch einen anderen Grund haben, warum man gern runde Formen hat.
1: Ja, oder man stellt es halt absichtlich aus und zeigt es damit auch schon so. Hey, Busen finde ich gut. Und runden Popo. Auch nicht schlecht,
2: kann
1: wenn man schon weiß.
2: Ja, genau.
1: Danke, Dr. Monika Vogrolli. Danke an unseren Herrn, der online eine Nachricht dagelassen hat. Macht das auch sehr gerne auf Instagram, Sandra Spick. Oder stellt deine Sexfrage unter der 07711 27711.
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1: Schön, dass du heute dabei bist und mit Talks deine Frage zum Thema Sex, Liebe und Beziehung dalässt unter der 0771127711. Ich freue mich da über dein Vertrauen und deinen Anruf. Ich habe da jetzt den Simon. Was gibt's bei dir?
2: Wie oft ist es normal, mit seiner Freundin Geschlechtsverkehr zu haben, ohne dass man sexsüchtig ist?
3: Wie oft habt ihr denn aktuell in der Woche Sex?
2: So 4-mal in der Woche, also schon relativ oft.
1: Mhm, 4-mal in der Woche ist das relativ oft. Also die Frage nach der Sexsucht hatten wir ja schon öfter mit dabei in dieser Show, Dr. Monika Vogrolli. Aber ich finde, man kann das gar nicht oft genug sagen, weil es ist so ein individuelles Thema, oder? Und ich glaube, woran liegt es denn eigentlich, dass einer sagt, 7-mal in der Woche finde ich okay, 14-mal in der Woche fände ich jetzt dann irgendwie oft. Und wer anderer sagt, vielleicht 2-mal in der Woche finde ich schon oft, bin ich jetzt sexsüchtig.
4: Ja, je nachdem, welchen Maßstab man sich setzt. Es gibt ja Menschen, die wirklich das auch zur Routine machen, dass sie jeden Morgen Morgensex haben, dass das dazugehört wie das Zähneputzen oder das Duschen. Und dann ist das für diese Menschen normal. Das ist dann Routine. Die hinterfragen das auch gar nicht. Und bei anderen ist es so, dass sie nur Weihnachten und Ostern Sex haben. Und das ist dann für die vielleicht auch normal, weil es sich so eingespielt hat. Das ist immer eine Frage, was hat sich da in der Beziehung so etabliert? Und bejahen das beide noch. Man sollte sich schon fragen, ob es beiden passt. Und wichtig ist halt, 4-mal Sex pro Woche ist sicher für sich genommen überhaupt noch kein Hinweis auf eine Störung oder auch nicht darauf, dass es genau so passt. Denn es gibt da überhaupt keine festgelegte Zahl, die jetzt medizinisch oder psychologisch einfach steht und fällt, so ungefähr eine Zahl, ab der dann zu viel Sex wäre. So quasi so und so viel mal ist es normal und ab da ist es dann krankhaft. Ganz relevant ist es, dass man merkt, will ich das noch oder geht die Kontrolle verloren? Muss ich das jetzt haben? Also ich hatte schon Klienten, die mir gesagt haben, ja, ich habe jetzt jeden Tag 3-mal Sex, aber eigentlich ist mir das selber schon zu viel. Und ich leide darunter, ja. Und ich kann aber nicht anders. Und dann ist es schon kritisch zu sehen, weil dann macht man es ja nicht mehr freiwillig, macht es auch keinen Spaß mehr. Dann hat man schon das Gefühl, man ist in so einem Sog drin. Und das ist dann vielleicht schon ein Zeichen für eine Sucht. Und Sucht heißt ja immer, ich suche was. Ich suche irgendwas, was mich erfüllt, damit ich mich nicht innerlich leer fühle, dann ist Sexualität vielleicht gar nicht mehr Sexualität, weil man Sex haben will, sondern eine Ersatzhandlung für irgendwas.
1: Aber wann etabliert sich das denn eigentlich, dieser Glaube, dass etwas zu oft ist? Ist das etwas, was man von den Eltern irgendwie schon mitnimmt? Jetzt hast du gesagt, das etabliert sich dann im Laufe der Beziehung, aber dann muss es ja irgendwie in jeder Beziehung auch anders und neu sein. Oder gehe ich schon mit einer gewissen Erwartungshaltung ja in eine Beziehung hinein, wo ich sage, okay, das und das ist meine Zahl, die für mich gut wäre, und liegt das dann auch irgendwie an der Libido? Ist das auch individuell?
4: Ja, das ist, an der Libido liegt sicher auch, also Hormonstatus und weiter spielt hier eine Rolle, ob man überhaupt Lust entwickelt. Aber wichtig ist auch zu wissen, es gibt auch so Normen in unseren Köpfen, dass man einfach gelernt hat, okay, einmal am Tag muss man Sex haben, sonst findet man sich gegenseitig nicht mehr attraktiv, und dann legt man es natürlich möglicherweise auch darauf an, dass es dazu kommt, und ist schwer enttäuscht, wenn der Partner oder die Partnerin nicht will, weil das für einen dazugehört. Ja, es gibt auch Männer oder Frauen, die sich irgendwie nicht vollwertig fühlen, wenn sie das nicht haben, die das brauchen, so wie wer andere einen Kaffee oder ein Kompliment als Must-Have betrachtet. Das ist individuell unterschiedlich. Und dann gibt es Leute, die sagen eben, nein, das ist mir viel zu oft. Also am Wochenende reicht mir, weil unter der Woche habe ich gar keinen Kopf dafür. Ich brauche irgendwie einen ruhigen Rahmen dafür. Also die Ansprüche sind unterschiedlich, und das sind so soziokulturelle und biopsychosoziale Faktoren. Verantwortlich soll heißen, wie man aufgewachsen ist, also die Sozialisation, was einem erzählt wurde, welche Vorbilder man auch hatte. Wenn ich jetzt die ganze Zeit Pornos geschaut habe, schon im frühen Alter, dann habe ich vielleicht den Anspruch, ich will auch so sein, und Sex ist für mich total wichtig, und dann gebe ich dem Sex diese Wertigkeit und will halt auch öfter Sex haben und habe diesen Anspruch an mich selber und auch an meinen Partner.
1: Aber jetzt vielleicht nochmal zusammengefasst, falls sich der ein oder andere immer noch die Frage stellt, bin ich sexsüchtig? Es kommt immer auf den Leidensdruck an. Zusammengefasst, falls sich der ein oder andere immer noch die Frage stellt, bin ich Sex

0: ganze Zeit diesen Drang hat, Sex zu haben und das nicht gar nicht mehr aus freien Stücken macht sozusagen, ne? Wenn man getrieben ist. Und wenn dann, so wie du gesagt hast, Sandra, ein Leidensdruck entsteht, dann ist es krankheitswertig, dann ist es eben nicht mehr im grünen Bereich. Im grünen Bereich ist es, solange ich es freiwillig mache, solange ich auch die Wahl habe, es nicht zu machen. Aber immer wenn es so ein Zwang ist oder so, ja, es kann auch eine Zwangshandlung werden. Einfach weil ich es für mein Selbstbewusstsein brauche, ja. Und ich will gar nicht wirklich Sex haben, sondern ich brauche das, um mich weiterhin begehrt zu fühlen. Also da ist dann auch kritisch zu schauen, habe ich eh schon gesagt, ob es da überhaupt um die Sexualität an sich geht oder ob es da eher um einen Reparaturversuch vom Selbstwertgefühl geht, dass man versucht, eben das Selbstwertgefühl mit viel Sex aufzupimpen oder hochzupuschen, aufzuladen. Es gibt unterschiedliche Ursachen, warum jemand so viel Sex haben will und so viel ist eben relativ.
1: Also ich habe jetzt zum Beispiel auch wieder gesehen von einem Influencer, der geschrieben hat, er verzichtet jetzt mal ein Jahr lang auf Frauen und auf den sexuellen Kontakt mit Frauen und hat schon gemerkt, dass dadurch sein Energielevel ein anderes geworden ist. Und es beginnt der Locktober. Also für alle, die es interessiert, das ist so ein Trend, wo man ab dem 1. Oktober bis zum 31. Oktober, relativ langer Monat übrigens, auf den Orgasmus verzichtet. Und ich finde, man könnte, wenn man sich da Gedanken drüber macht, brauche ich das zu oft, mache ich das zu oft, ja mal schauen, wie es einem geht, wenn man mal einen Monat einfach darauf verzichtet und es nicht macht.
0: Ja, genau. Also einfach die Variation ist es, dass man selber sozusagen Herr oder Frau im eigenen Haus ist und entscheiden kann, die Dosis zu reduzieren oder auch raufzusetzen, zu experimentieren, zu explorieren, sich auszuprobieren und nicht immer Schema F und zwangweise, so quasi, es muss immer das und das erfüllt werden. Das ist, glaube ich, das Allerwichtigste bei der Sexualität unter anderem.
1: Ja, vielen Dank, Psychotherapeutin Dr. Monika Vogrolli. Danke für die sehr, sehr wichtige Frage, lieber Simon. Und deine unter der 07711 27711 oder auch gern online bei mir auf Instagram, Sandra Spick. Wir hören uns.
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1: Mit mir, Sandra Spick. Willkommen in der Dienstagnacht, wo ich seit vielen, vielen Jahren immer ab 22 Uhr live im Studio bin. Und wir plaudern hier über Sex, Liebe und Beziehung. Und immer am letzten Dienstag des Monats gibt es eine offene Fragenrunde. Das heißt, alles, was sich so aufgestaut hat bei dir, kannst du da loswerden. Stell deine Sexfrage unter der 0771127711. An meiner Seite ist Psychotherapeutin Dr. Monika Bugrolli.
2: Hallo.
1: Also, meine nächste Frage kommt online rein. Sandra Spick auf Instagram, da ist meine Story online, da kannst du jederzeit schreiben. Ein Mann meldet sich da und er erzählt mir da eine sehr, sehr lange Geschichte über seine Beziehung. Ich fasse das jetzt mal so ein bisschen zusammen. Also er dürfte ein bisschen devot sein und seine Freundin dominant und so probieren sie auch jede Menge aus und er genießt das auch sehr. Und jetzt hat sie sich überlegt, dass sie gerne einen Dreier mit ihm hätte und zwar mit ihrer besten Freundin. Er ist sich aber da nicht ganz sicher, weil er ein bisschen Angst hat, dass dann irgendwelche Gerüchte entstehen, dass die beste Freundin vielleicht ein bisschen was rum erzählt, was auch bei ihm so körperlich so abgeht oder in dieser Beziehung abgeht. Und er stellt eben die Frage, soll ich mich trotzdem zu diesem Dreier überreden lassen? Und das war für mich ein bisschen so der ausschlaggebende Punkt, warum ich auf jeden Fall auch drüber reden möchte hier. Nämlich dieses sich zu etwas überreden lassen. Ich weiß, dass jetzt der ein oder andere sagen könnte, ja, ist ja wohl klar, man lässt sich zu nichts überreden. Ja, das macht man in der Sexualität nicht. Aber es passiert halt doch immer wieder, Monika, oder? Ich meine, weil es ja eben in dem Moment sich nicht so anfühlt, als würde man zu etwas überredet werden, sondern es fühlt sich vielleicht so an, als würde man einen Gefallen tun oder man möchte dann seinem Partner, seiner Partnerin zu gefallen sein. Aber warum ist das trotzdem problematisch und wie kann man sich vielleicht dabei ertappen, dass es einem gerade selbst passiert?
2: Ja, genau. Also zu einem Dreier sich überreden lassen ist schon kritisch zu sehen, weil ein einfaches Jein reicht da ja nicht. Da muss man schon Position beziehen, auch die Konsequenzen bedenken, die es für die Partnerschaft, für die Beziehung haben kann. Und ob man es jetzt macht, dem anderen zuliebe, also überreden klingt auch irgendwie so, eigentlich will ich es nicht, aber es gibt Gründe, warum ich mich überreden lasse oder lassen sollte, weil ich will zum Beispiel meine Partnerin nicht enttäuschen oder ich will auf diese Erfahrung nicht verzichten. Das sind unterschiedliche Motive. Also das Zweite, wenn ich jetzt wirklich interessiert bin, diese Erfahrung zu machen, dann ist es ja eine bewusste Entscheidung. Dann kann ich das kritisch reflektieren, mich fragen, will ich das wirklich? Was bedeutet das dann für mich selber, für meine Partnerschaft, für mein Selbstbild? Fühle ich mich sicher in der Situation? Bin ich überhaupt genug neugierig drauf? Oder mache ich es ihm doch versteckt, nur ihr zuliebe, ihm zuliebe? Das sollte man vorher bedenken. Nicht zergrübeln, aber sich diese Fragen schon vorab stellen und nicht impulsiv einfach es dem anderen recht machen.
1: Ja, aber was ich eben auch meinte, es passiert halt leider oft, dass man dann da hineintappt, oder? Weil man ja auch vielleicht dann nicht der Buhmann sein will oder die fade Person, die sich da wieder nichts traut. Vielleicht auch hier an der Stelle, ich meine, ich finde, es waren allein in der Frage auch schon viele so Red Flags drinnen, einfach diese Unsicherheit, ob die Freundin vertrauenswürdig ist. Ja? Und ich finde, das sind solche Dinge, die man halt vorab klären sollte. Ich persönlich bin ja überhaupt kein Freund davon, einen Dreier mit einer Person zu machen, die so eng mit dem eigenen Leben verwoben ist, wie eben auch zum Beispiel hier die beste Freundin, weil es gibt dann immer einen danach. Und was ist dann danach? Trifft man sich danach dann wieder normal? Geht man da auf Drinks, Essen oder hat man dann immer wieder einen Dreier? Wiederholt sich das dann? Ist man dann irgendwie quasi in einer Freundschaft plus zu dritt? Was ist danach? Und das ist halt mit einer Person, die man vielleicht nicht so gut kennt oder nicht so häufig sieht, auch leichter. Auch habe ich oft beschrieben gehört, dass dann vielleicht die Frau auch eifersüchtig ist, weil irgendwie der Mann dann Interesse an der besten Freundin zeigt und dann heißt sowas wie, ja, du warst ja immer schon in die verliebt und du findest die so geil anscheinend. Also es hat sehr viel Eifersuchtspotenzial auch umgedreht.
2: Ja, und vor allem lassen sich ja Gefühle nicht vorprogrammieren. Man lässt sich da auf ein Experiment ein und geht auf eine Ebene der sexuellen Interaktion, die sehr viel Vertrauen voraussetzt. Und wenn da Unsicherheitsfaktoren sind, wie zum Beispiel, also was sieht die mich nachher oder womöglich verliebt sie sich in mich oder womöglich verliebe ja ich mich, weil man begegnet sich dann ja, so wie du gesagt hast, immer wieder in anderen Settings und dann ist das vielleicht nicht Geschichte, sondern verlangt nach Fortsetzung. Vielleicht macht das was mit einem, was man überhaupt nicht planen kann. Und dann hat man das Chaos perfekt. Deswegen ist es sicher besser, wenn man jetzt nur an dem Experiment Dreier, Flotter Dreier, wie es so schön heißt, Interesse hat, dass man sich eine neutrale Person aussucht. Also viele Klientinnen von mir treffen dann einfach so pärchenmäßig halt irgendwelche Leute, die sie gar nicht kennen und frisch kennenlernen, wo von vornherein definiert wird, wir machen das jetzt einmal und wir machen nur Sex, kann trotzdem zu Verliebtheit kommen, kann trotzdem zu Eifersucht kommen. Aber es ist immer noch was anderes, als wenn jemand mit der besten Freundin und dem eigenen Freund Mann ins Bett geht.
1: Also auf jeden Fall ganz klar, wenn man das Gefühl hat, man muss sich überreden lassen zu etwas, dann ganz klar nein. Ich glaube, es gibt aber trotzdem eine Chance, sich diese Fantasie zu erfüllen, weil gerade unser Schreiberling wirkt ja auch sehr erfahren mit seiner Freundin in diversen Dingen, die sie ausprobieren. Aber es darf dann auch kein Problem sein, wenn man diese Bedenken äußert und dann eben miteinander spricht. Und gerade bei solchen Experimenten ist drüber reden das Allerwichtigste.
2: Ja, genau. Und nicht in diese Überanpassung gehen, in dieses People-Pleasing. Ja, die will das jetzt und jetzt muss ich sofort abliefern, weil sonst ist das alles irgendwie problematisieren und Trouble machen, sondern wirklich zu den eigenen Gefühlen stehen. Was macht das gerade mit mir? Irritiert mich das? Okay, dann nehme ich die Irritation ernst. Ich muss es ja nicht riesengroß machen, aber ich kann einfach sagen, du, für mich fühlt sich das irgendwie ein bisschen komisch an. Lass uns nochmal da genauer hinschauen, lass uns darüber reden. Wie wäre das, wenn und so weiter, dass man verschiedene Szenarien durchspielt und nicht hinten nach erwacht irgendwie und dann sagt, so, und jetzt erzählt ihr das alles herum oder jetzt schaut ihr mich nicht mehr an oder jetzt unterstellst du mir Gefühle für die, sondern dass man da wirklich die Lage sondiert und ein ganzheitliches, realistisches Bild entwirft von dem Ganzen.
1: Ganz, ganz wichtig. Danke, Psychotherapeutin Dr. Monika Vogrolli. Danke für den Mut, Fragen zu schicken auf Instagram, Sandra Spick, oder auch natürlich hier anzurufen, 077 11 277 11, die Nummer für deine Frage zum Thema Sex, Liebe und Beziehung.
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1: Die Zeit vergeht so schnell, wenn wir da gemeinsam über Sex, Liebe und Beziehung plaudern. Heute die offene Fragenshow, wo du deine Fragen zu diesen Themen loswirst, weil es dich schon länger beschäftigt oder irgendwie was seit kurzem aufgetreten ist. Trau dich und werd sie los hier bei mir und Psychotherapeutin Dr. Monika Vogrolli. Eine zweite Stunde haben wir noch und ich freue mich sehr auf deinen Anruf 0771 11 2771 11.
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1: Mit mir Sandra Spick und ich freue mich sehr, dass du deine Fragen zum Thema Sex, Liebe und Beziehung stellst hier. Immer am Dienstag geht es ja um diese Themen und am letzten Dienstag des Monats machen wir eine offene Fragenshow, wo du da ganz mutig drauf losplaudern kannst oder auch eine Sprachnachricht schickst unter Kronehit WhatsApp 07711 27711, so wie der Fabio.
2: Ja, ich kann meine Freundin so schlecht lesen und deswegen stelle ich mir schon seit langer Zeit die Frage, ob es normal ist, dass Frauen weniger Lust haben als Männer. Aber Frauen lieben irgendwie stärker als Männer. An was liegt das?
1: Finde ich eine sehr, sehr spannende Annahme. Also Frauen haben weniger Lust, meinte Fabio, auf Sex, aber viel mehr Emotionen und viel mehr Liebe. Dr. Monika Vogrolli, kannst du dir das erklären, woher dieser Gedankengang von Fabio kommen könnte?
3: Naja, es bedient schon ein gesellschaftliches Klischee, weil Frauen wird ja auch mehr Emotionalität, mehr Weichheit, Offenheit, Sensibilität, Einfühlungsvermögen, Empathie zugeschrieben, muss aber überhaupt nicht so sein. Es gibt auch sehr empathische und sensible und sensitive Männer. Das sind so Geschlechterrollen und Klischees, dass man eben davon ausgeht, Frauen wollen mehr das Gesamtpackage, kuscheln und liebevoll sein und lieben halt aus tiefstem Herzen, währenddessen Männer eben oberflächlicher sind und nicht so gefühlstief. Ich würde sagen, das sind längst überholte Schablonen, die man halt so drüber gestülpt bekommen hat.
1: Das heißt, eigentlich sollte der Fabio sagen, bei seiner aktuellen Partnerin fühlt es sich so an, oder? Weil das klingt ja so ein bisschen, er sagt ja auch, ich kann meine Freundin so schlecht lesen, das will ich ihm jetzt gar nicht überstülpen. Er hat das eh ganz, ganz gut gesagt, dass es in seiner aktuellen Beziehung eben der Fall ist. Es gibt ja auch ein bisschen so dieses Klischee, dass Frauen sich auch schneller verlieben, weil bei ihnen etwas in den Körper eingeführt wird, wohingegen der Mann der ist, der hineinsteckt und durch dieses Aufnehmen von etwas schneller Gefühle entstehen. Was sagst denn du zu dieser Theorie?
3: Es ist Kirchenpsychologie. Also im Prinzip versuchen wir Menschen, uns Dinge zu erklären, weil wir Ordnung schaffen wollen. Also Ungewissheit macht uns unrund, das macht uns unsicher und wir versuchen halt Erklärungsmodelle sozusagen aus dem Boden zu stampfen, um das dann zu den Akten legen zu können und frei von diesen ganzen Grübeleien zu sein. Warum ist das so? Und ich glaube, der Fabio, der fragt sich ja auch, warum ist das so? Ich kann sie so schwer lesen. Ist das deswegen und deswegen? Und dann greift man eben auf solche Klischees, auf solche Rollenbilder zurück, wenn man sich's anders nicht erklären kann. Anstatt dass man einfach mit der Person, ich meine, das klingt so easy going, so einfach ist es nicht, aber ich sag trotzdem, anstatt dass man einfach mit der Person, mit der Partnerin redet. Dass man einfach sagt, okay, ich tue mir schwer, dich zu lesen. Ist es bei dir so, dass du mehr liebst als die Männer? Nein, das kann man natürlich nicht fragen. Aber man kann sagen, ich habe das Gefühl, dass du anders Lust empfindest als ich. Erzähl mir mal, was macht dich heiß? Oder dass man ist ein bisschen subtiler. Man muss jetzt nicht gleich fragen, was macht dich heiß? Aber dass man einfach Sex-Talks macht, dass man offen drüber redet, anstatt 100.000 Spekulationen im Kopf zu haben und dann erst nicht zu wissen, wie geht's ihr wirklich? Wie empfindet sie wirklich? Das ist ja alles spekulativ, ja? Und im Prinzip ist bei Frauen jetzt vom Klischee her, das wissen wir eh alle, die Lust eher kontextabhängig. Das heißt ja auch bei Frauen, die brauchen alle ein Vorspiel. Stimmt übrigens überhaupt nicht. Ich habe in meiner Praxis viele Frauen sitzen, die sagen, mein Gott, dieses Vorspiel, es geht mir so am Zeiger, wenn er doch endlich zur Sache käme. Also man kann das nicht generalisieren.
1: Ich glaube, das ist eher auch das Wichtigste, was wir da jetzt mitnehmen können. Zum einen dieses, ich kann meine Freundin nicht lesen. Wenn du es könntest, Fabio, dann wärst du auch wahrscheinlich in deinem Beruf was anderes und würdest sehr, sehr viel Geld verdienen mit Gedankenlesen und Co., weil das kann nämlich irgendwie niemand. Es gibt natürlich Menschen, die sind ein offeneres Buch, weil man an ihrem Gesicht besser ablesen kann, vielleicht was sie denken oder nicht. Aber grundsätzlich können wir nie wissen, was der andere denkt, außer wir fragen. Weil man kann ja auch so tun, als würde man sich freuen oder so tun, als wäre man gerade traurig und beleidigt. Also ich glaube, da ist immer wichtig, dass man definitiv nachfragt. Und Ja, also ich finde auch, dass es wahnsinnig schwierig ist, sowas anzusprechen, aber es ist halt wirklich wichtig und ich glaube auch, dass es wichtig ist, sich selber zu hinterfragen, was sind eigentlich meine Rollenbilder und mein Glaubensverständnis für meine Männlichkeit zum Beispiel, ja, weil wenn er jetzt meint, seine Freundin liebt mehr und intensiver als er, na, dann muss er ja sich selber als Messlatte genommen haben.
3: Ja, man nimmt ja oft die Norm von sich selber und glaubt, weil das bei mir so ist, ist das bei der anderen Person auch so. Dabei hat jeder ja seine Love Language. Also jeder Mensch drückt ja Liebe auf seine oder ihre individuelle Art aus. Und was jetzt für mich ein Liebesbeweis ist, ist für jemand anderen vielleicht keiner. Und deswegen ist es so wichtig, sich kennenzulernen im Sinne von, dass man sich wirklich interessiert für die Art und Weise, wie jemand anderer empfindet. Und es muss auch überhaupt nicht so sein bei Lust empfinden, dass das spontan entsteht, sondern es kann auch sein, dass Lust was Reaktives ist. Also erst wenn ich quasi zu meinem Gegenüber körperliche Nähe habe, entwickelt sich bei mir die Erregung und nicht einfach von selber. Und jetzt kann es aber sein, dass jemand das gewohnt ist, das muss immer von mir ausgehen und wenn es nie von ihr ausgeht, dann will sie nicht und empfindet weniger Lust. Man muss zuerst mal schauen, das ist wirklich etwas, was man lesen können muss mit der Zeit, wenn man mit jemandem zusammen ist, wie tickt die Person wirklich? Wie zeigt sie, dass sie Lust hat? Ist sie eher jemand, der reaktiv ist oder aktiv? Also zeigt sie aktiv, dass sie Lust hat oder entwickelt sich die Lust und steigt die Libido erst, wenn sozusagen Reize von außen, sinnliche Reize da sind oder wenn man wirklich ein Vorspiel macht im Sinne von jetzt nicht unbedingt nur sexuelles Vorspiel, sondern halt Spaziergang, romantisches Abendessen, gemeinsam kochen, küssen und so weiter, Händchen halten, Kino, was auch immer, ja. Das muss man schon lesen können. Und das heißt nichts anderes, als sich füreinander interessieren, miteinander reden, miteinander Erfahrungen sammeln. Dann kann man die andere Person irgendwann besser lesen. Und wenn man es noch nicht so gut kann, dann fragt man und redet mit der Person.
1: Danke, Dr. Monika Wogrolli, für die Antwort und danke, Fabio, für die Sprachnachricht. Mach du das auch sehr gerne. 0771 11 2771 11 und natürlich noch lieber anrufen hier bei Total Versext und deine Frage loswerden. Bis gleich.
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1: Das bin ich und das ist meine Show zum Thema Sex, Liebe und Beziehung auf Krone-Hit hier. Jeden Dienstag ab 22 Uhr und am letzten Dienstag des Monats gibt es die Möglichkeit, deine Sexfragen zu stellen unter der 077 11 277 11. Du kannst aber auch gerne eine Nachricht schreiben, entweder auf WhatsApp unter dieser Nummer oder zum Beispiel auf Instagram, Sandra Spick, da ist meine Story online und auf die kannst du antworten und deine Frage loswerden. Und die nächste bekomme ich eben genau von dort. Der Alex schreibt mir da Folgendes. Wie kann ich offen über meinen Fußfetisch sprechen, wenn ich auf Partnersuche bin, aber auch im Freundeskreis? Psychotherapeutin Dr. Monika Vogrolli, ist es ratsam bzw. auch wichtig, dass man im Freundeskreis über seinen speziellen Fetisch spricht oder würdest du eher davon abraten?
2: Es gibt natürlich da jetzt keine standardisierte Antwort, aber Intimität braucht in Wirklichkeit keine Öffentlichkeit und auch kein Outing, keine öffentliche Bekanntgabe. Das spielt ja keine Rolle, wenn sich jetzt wirklich das Thema Sexualität im Freundes- oder Freundinnenkreis eröffnet und man hat Lust drauf, das mit den Leuten zu teilen und die sind auch so offen und erzählen vielleicht von ihren Vorlieben, Fetischen, was auch immer, dann kann es passen. Aber ich würde es auf keinen Fall jetzt jedenfalls machen, um sozusagen sich zu zeigen, außer es ist ein Riesenbedürfnis, sie sollen das unbedingt wissen. Aber in Wirklichkeit geht es Freundinnen und Freunde nicht unbedingt was an.
1: Also ich finde generell die Frage super wichtig, weil wenn man auf seine Vorliebe draufkommt, möchte ich ja zuallererst mal sagen, das ist ja was Schönes. Weißt du, ich habe das Gefühl, viele sind dann so, oh mein Gott, nein, ich habe einen Fetisch, wie schrecklich. Aber auf der anderen Seite kann man sich auch denken, ist doch eigentlich nett, weil dann weiß ich zumindest wirklich, was meine Vorliebe ist und worauf ich stehe. Und wenn sie es gemäß ausgeprägt ist, dass sie mich nicht behindert in meinem Liebesleben oder in meinem Leben generell, ist es doch wunderbar, dass ich weiß, was ich geil finde. Und es ist natürlich auch verständlich, dass man das dann irgendwie auch teilen möchte, vielleicht mit dem nächsten Date. Und ich glaube, es könnte auch leicht passieren, dass man, wenn man etwas entdeckt hat, sich vornimmt, okay, das nächste Mal sage ich es früher. Und dann beim ersten Date das gleich so hinausschreit und damit dann aber irgendwie abschreckt.
2: Ja, genau. Und man hat auch oft das Gefühl, so jetzt bin ich abartig oder pervers, aber man spricht da ja nicht von einer Krankheit in so einem Fall, sondern man spricht ja zum Beispiel bei einem Fußfetisch vielleicht oder bei irgendeinem anderen, bei einer anderen Neigung von einer paraphilen Präferenz. Und das heißt einfach, dass man eben ein intensives Muster hat, wo man eben immer wieder bei bestimmten ungewöhnlichen Objekten sexuell erregt ist, wo jemand anderer vielleicht überhaupt nicht sexuell erregt wird. Oder auch in Situationen oder auch durch irgendwelche Menschen, wo das eben nicht der Norm entspricht, wo quasi ein Durchschnittsmensch nicht diese sexuelle Erregung empfinden würde. Genau. Und das ist aber keine psychische Krankheit oder Störung, sondern das ist eine untypische sexuelle Neigung, ja? Fetischismus. Oder auch einvernehmlicher Sadomasochismus kann auch einfach eine Neigung sein und viele schämen sich dann. Und manche outen sich dann aber auch so über die Maßen. Ich habe schon auch Studien gesehen, wo eben dann Beispiele von Leuten waren, die jetzt dachten, okay, ich muss jetzt meiner Partnerin sagen, dass ich auch auf Männer stehe. Also der Partner, der Mann hat das dann geoutet und die war dann so abgeturnt. Das war dann eine Überdosis Wahrhaftigkeit. Man muss auch immer schauen, was kann ich der Person zumuten? Was ordnet sie möglicherweise falsch dann ein und legt mich auf etwas fest? Weil ich habe auch schon erlebt, dass Leute, die sich geoutet haben, dass sie halt auf Strümpfe stehen, dann festgelegt wurden in der Partnerschaft und dass dann die Frau gesagt hat, ja, in dem Fall, wenn es ein Mann sagte, die Frau dann gesagt hat, ja, wenn du auf Strümpfe stehst, dann mach's mit einer Schaufensterpuppe, aber lass mich in Ruhe, dir geht's eh nur um die Strümpfe und ich bin austauschbar oder so, ne? Also es kann auch der Schuss nach hinten losgehen, wenn man sehr wahrhaftig und ehrlich ist. Und deswegen soll man es immer kontextabhängig machen, schauen, wie fassen das die Freunde auf, wie fasst das die Partnerin, der Partner auf und nicht jedenfalls jemand zwangsbeglücken mit der Wahrheit, Man soll aber auch nicht mit der Wahrheit hinterm Berg halten. Es gilt wirklich sozusagen dieses Gefühl zu entwickeln, wann passt es denn hinein?
1: Aber da möchte man doch meinen, es ist total schön, wenn man einen Partner hat, der sich öffnet und zu seinem Fetisch und seiner Vorliebe steht und das eben nicht geheim auslebt. Weil man muss sich ja schon überlegen, wenn ich jetzt jemanden habe, der einen Fetisch hat oder eine Vorliebe und ich sage, wäh, oder das, dann geh mit der mach's mit der Schaufensterpuppe, ist ja schon so eine Aufforderung, mach's halt mit wem anderen. Ne? Aber so ist es ja dann doch nicht gemeint, weil das wäre dann wieder Fremdgehen. Und da ist dann auch wieder meine Frage, kann man das dann besser machen? Müsste ich es besser machen als Person, die es anspricht? Oder müsste ich es besser machen als Person, die es empfängt und da vielleicht nicht gleich einmal so impulsiv reagieren?
2: Das, was man selber tun kann, wenn man eben die Person ist, die sich da öffnet, dass man eben schaut, passt der Zeitpunkt, ist es, aus welchem Motiv heraus mache ich es? Mache ich es, um mich davon zu befreien oder um besonders gemocht zu werden, weil ich so grottenehrlich bin? Aus welchem Motiv heraus mache ich es oder einfach, weil es mir so wichtig ist und vielleicht wichtiger, als ich wahrhaben möchte? Und spüre ich gar nicht, dass ich die Person vielleicht damit verwirre, überfordere oder sogar von mir wegtreibe. Also wenn ich zu wenig in Kontakt bin mit meinem Gegenüber, dann kann sein, dass ich das eigentlich so zum Selbstzweck mache und mir dann was Unrealistisches als Effekt erwarte. Und dann, wie gesagt, kommt ein negativer Effekt und manche werden dann auch verlassen deswegen. Ja, so quasi werden dann festgeschrieben auf das und werden nicht mehr ernst genommen und abgewertet, so wie du jetzt auch angesprochen hast. Mhm. Und die andere Person kann natürlich auch total falsch reagieren, wirklich falsch im Sinne von, dass sie denjenigen, der sich da oder diejenige, die sich geoutet hat, dann festlegt auf das und sagt, auch zum Selbstschutz eigentlich. Das macht mir dann auch, das machen die Betroffenen dann ja nicht, weil sie gemein oder böse sein wollen, sondern weil sie sich schützen wollen, so quasi. Aha, jetzt hat er gesagt, er steht auf Füße. Also geht es ihm nur um Füße und nicht um mich.
1: Ja, also ich glaube aber, es ist trotzdem irgendwo wichtig, dass man sich zumuten kann oder sich traut, sich zuzumuten. Eben vielleicht nicht gleich so laut und so plötzlich, aber dass man es doch irgendwie schafft, in der Partnerschaft diese Ehrlichkeit aufzubringen und das nicht immer so wie so ein, ja, so ein Stiefkind zu behandeln, das man irgendwie nicht mag, weißt du, und dann so sagt, ja, das ist zwar Teil von mir, aber das lasse ich immer so in der dunklen Ecke und dann hole ich es halt raus, wenn mir gerade keiner zuschaut. Also ja, und das finde ich halt gerade natürlich auch bei manchen Vorlieben, gerade wie bei Füßen oder so, das ist doch sowas Natürliches, ein Fuß. Ich meine, der ist halt an uns dran, ja. Und es ist irgendwie auch ganz klar, dass man gerade auf so einem Körperteil auch irgendwie eine Vorliebe entwickelt. Und da gibt es so viele Abspaltungen und Möglichkeiten, dass ja ganz, ganz viele eine Vorliebe auf dieses Körperteil und alles, was da dran sein kann, haben können. Sei es jetzt Schuhe oder Strümpfe, wie du schon gesagt hast, oder einfach die Fußmassage oder einen schönen Nagellack. Also ich glaube, man kann dem durchaus mal offen gegenüberstehen. Aber ich glaube auch, wie du sagst, so gerade bei einem ersten Date oder so muss es jetzt nicht unbedingt vorkommen. Aber im Laufe der Beziehung kann man vielleicht einmal so langsam beginnen, das mal zu erwähnen, dass man das irgendwie besonders scharf findet. Einfach auch mit vielen Komplimenten, ja, vielleicht über die Füße der Partnerin. Weil so funktioniert es eh immer ganz gut, wenn man sagt, was man alles toll findet.
2: Solange man nicht den Eindruck erweckt, dass man nur auf das fixiert ist und sonst nichts interessant oder reizvoll findet, ist ja alles super eigentlich. Man kann ja, also in jedem Fall soll man ehrlich sein und das nicht als dunkles Geheimnis und unter Anführungszeichen irgendwie aussparen. Aber eben nicht gleich mit der Tür ins Haus fallen, weil sonst gibt das dem so eine übertriebene Bedeutung, so nach dem Motto, und das bin ich, mein Fußfetisch. Ne? Mhm. Da ist es gescheiter, wenn man sich ein bisschen Zeit lässt und dann eben sagt, es gibt da was, das mich sexuell besonders anspricht und ich würde dir gerne mal davon erzählen, wenn es dir passt. Und da kann ja die andere Person reagieren und sagen, ja, voll interessant, sag mir doch. Ne? Und dann hat es nicht diesen Druck, diesen Identitätsnachweis, so quasi übrigens vom Beruf Fußfetisch ist. Also man kann das unterschiedlich, es kommt wirklich auf die Form und nicht nur auf den Inhalt an. Wenn so ein sexueller Aspekt ist, kann es ja was Schönes sein. Wenn jetzt aber eine Person dann das Gefühl kriegt, der interessiert sich wirklich nur für das eine und dem ist alles andere egal, dann reduziert es ja das sexuelle Erleben und die sexuelle Dimension und dann haben wahrscheinlich viele keine Freude damit, die jetzt nicht so drauf abfahren, auf Füße zum Beispiel.
1: Ja, vielen lieben Dank auf jeden Fall, Alex, fürs Schreiben dieses spannenden Themas und ich hoffe, es hat dir auch weiter geholfen, unsere Antworten. 07711 2711, die Nummer für deine Sexfrage und natürlich auch alles, was zum Thema Liebe und Beziehung da herumschwirrt, als Fragezeichen. Meld dich hier bei Total Versext.
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1: Das bin ich und hier geht's um Sex, um Liebe und Beziehung jeden Dienstag ab 22 Uhr. Und heute fragst du deine Sexfrage an mich und Psychotherapeutin Dr. Monika Vogolli. Und du kannst natürlich schreiben auf Instagram, Sandra Spick, aber auch sehr gerne anrufen. 077 11 2 77 11. Simone, schieß los, was magst du wissen?
2: Ja, ich bin mit dem Flugzeug nach Hause geflogen. Es war doch ein Flug über 2 Stunden und da habe ich im Flugzeug einen Mann gesehen. Der hat mir doch sehr gefallen, muss ich sagen. Also Gespräche sind nicht zustande gekommen. Der ein oder andere Blick war schon dabei, muss ich sagen. Und ja, das Lächeln war schon auf eine eigene Art sehr süß. Aber ich frage mich trotzdem, ob es Liebe auf den ersten Blick vielleicht doch noch gibt.
1: Also hier die Frage nach der Liebe auf den ersten Blick. Also erstmal diese Begegnung im Flugzeug, die anscheinend sehr intensiv gewesen sein dürfte, hat sich aber halt auch nichts weiterentwickelt daraus. Aber was passiert denn da mit uns und unseren Hormonen, wenn wir jemanden sehen, der uns sehr, sehr gut gefällt? Also ich meine, ich habe das ja auch schon gehabt in meinem Datingleben, dass man irgendwie jemanden sieht und da ist gleich so eine Verbindung da, dass man sich irgendwie denkt, okay, das wird jetzt mein nächster Ex-Freund. Quasi.
3: Ja, also es gibt sicher die Liebe auf den ersten Blick, aber das zeigt sich dann immer erst rückwirkend, ob es wirklich Liebe ist, weil wenn man sich so das erste Mal sieht, kann ja nichts anderes da sein als so eine starke Anziehung auf den ersten Blick. Und ob sich wirklich dann eine tragfähige Liebe entwickelt, muss ich leider sagen, das zeigt sich dann erst mit der Zeit. Aber in der Sekunde kann es natürlich sein, dass man so einen Crush auf jemand hat, dass das Aussehen, also die Sinnesreize, die man wahrnimmt, die Gestalt, die Stimme vielleicht, einfach das Aussehen der Person, das Äußere, etwas auslöst in einem und unglaublich vertraut rüberkommt. Und diese Vertrautheit zu jemand komplett Fremden, die suggeriert einem dann ja irgendwie, man hat schon Verbindung zu der Person und dann kriegt man auch so Anhänglichkeitsgefühle und im Flugzeug vielleicht schaut man dem dann hinterher oder guckt, wo der sitzt oder ob der nach vorne kommt. Ja, und oft kann das eben Ähnlichkeit mit früheren Bezugspersonen sein oder wo man sich gar nicht bewusst erinnert oder unbewusste Beziehungserfahrungen können da eine enorme Resonanz bei einem auslösen.
1: Ist es aber Liebe, also du hast jetzt schon gesagt, Liebe entsteht ja erst, ne? Mit dem Vertrauen, mit der Zeit einfach. Aber ist es dann so ein Hormonüberschwall und liegt vor allem auch viel daran, wie man zum Beispiel als Paar wäre oder wie zum Beispiel die Kinder aussehen würden? Da gibt es ja auch so Theorien, oder? Dass wenn man jemanden besonders gut riechen kann, dass irgendwie die Chromosomen so gut zusammenpassen, dass das guten Nachwuchs ergibt. Weil im Endeffekt sind wir alle irgendwo noch im Tierreich gefangen.
3: Ja, da gibt's verschiedenste Erklärungsmodelle, warum gerade die eine Person bei einem diesen Hormoncocktail von jetzt auf gleich auslösen kann. Ja, und diese Person kriegt dann ja auch gleich Macht über einen. Und das fasziniert einen ja dann zusätzlich, dass da jemand so eine Bedeutung hat, obwohl er eigentlich nur da ist und vorbeigeht vielleicht. Und man kriegt ihn oder sie nicht mehr aus dem Kopf. Aber wie gesagt, letztendlich ist es erklärbar. Meistens sind es vertraute Reize, die einen zu dieser Verliebtheit verführen sozusagen, wo das einfach passiert. Die Person riecht vielleicht wie eine frühe Bezugsperson oder hat eine ähnliche Physiognomie oder Gesichtsschema, Stimme, was weiß ich. Es ist auf jeden Fall positiv besetzt und da gibt's natürlich auch biologische Faktoren. Und die Person wirkt auf einen wie die personifizierte fleischgewordene Wunscherfüllung oder der fleischgewordene Traum. Und man verspricht sich dann unglaublich viel von der Person. Man kennt den ja noch gar nicht, den Menschen, aber man bestückt ihn sozusagen mit psychologischen Vorschusslorbeeren und idealisiert dann die Person total. Also diese Idealisierungsphase dauert meistens 6 Wochen bis 6 Monate, wo man total begeistert ist, nur Positives sieht, überhaupt nichts Negatives bemerkt, aber das hat damit zu tun, dass man im im totalen Hormon-Hype ist. Oxytocin, Dopamin, Belohnungssystem im Gehirn geht auf Hochtouren. Und da merkt man dann gar nicht, was einen dann später stören könnte. Hm. Und ungefähr, ich meine, das kann man jetzt nicht im Kalender anstreichen, beim einen ist es mehr, beim anderen weniger lang, dass man dann so ungefähr nach 6 Monaten dann zeigt sich's, wird das jetzt Liebe, ist das eine tragfähige Beziehung oder war es einfach nur so eine Liebelei, so eine Flamme, so eine Schwärmerei, so eine Verliebtheitsphase, also Schmetterlinge im Bauch und dann ist vorbei damit. Weil dann kann es sein, dass man plötzlich von der Idealisierung in die Abwertung geht und dass man dann plötzlich merkt, ja, das passt mir nicht und das passt mir nicht und wie der isst, vorher war das so süß, wie der die Gabel gehalten hat, jetzt geht's mir nur noch auf die Nerven. Mhm. Also das kann sich dann verändern.
1: Jetzt war aber bei unserem Fall ja leider der Mut nicht so da, jemanden anzusprechen. Hast du vielleicht noch einen kurzen Tipp, wie das vielleicht das nächste Mal besser klappen könnte, dass man sich ein Herz fasst und sagt, boah ja, egal. Also ich bin ja zum Beispiel jemand, ich scheiß mir gar nichts auf gut Deutsch. Also ich gehe einfach hin und sag Hallo, weil ich mir immer denke, was soll schon passieren? Ja, also die Person sagt, geh weg oder ich habe eine Freundin oder ich finde dich doch nicht so attraktiv. Oder es war ein Missverständnis, sorry, dass ich so lange rübergeschaut habe. Aber das wird mich jetzt nicht in ein Loch hineinstoßen. Was kannst du Menschen mitgeben, die vielleicht alles so 10-mal überlegen und dann ist die Situation auch einfach passé?
3: Ja, also ich habe den Fall einer Frau vor vielen, vielen Jahren gehabt, die, also im Privatleben, nicht im psychotherapeutischen Kontext, die von einem Mann geträumt hat, dem sie immer wieder in der Stadt an verschiedenen Ecken und Enden begegnet war. Und wenn dann irgendwie ich mal ihr Blumen vor die Tür gelegt habe, weil es eine Nachbarin früher war, dann hat sie immer gedacht, das war dieser Mann. Also sie hat alles als Zeichen, als Hinweis gedeutet. Das ist doch viel besser, als da jahrelang einer Flamme hinten nachzulaufen, wo man denkt, ja, der gibt mir da verdeckte Zeichen und liebt mich auch, dass man einen Realitätscheck macht, anstatt in so einer Illusion dahin zu schwelgen und dann passiert aber nie was Reales. Da sollte man wirklich die Gelegenheit beim Schopf packen und einfach der Person sagen, entschuldige, ich will dich nicht stören, aber es ist selten, dass ich jemanden so spannend finde wie dich und das soll jetzt keine Anmache sein. Ich würde dich einfach ganz gern kennenlernen. Gibst du mir deine Telefonnummer? Mhm. Genau, ich gebe dir meine. Oder dass man irgendwas anderes hier sein. Ich würde dich einfach ganz gern kennenlernen. Gibst du mir deine Telefonnummer?

0: so große Gefühle der Verliebtheit gar auslöst oder der perfekte Partner zu sein scheint, dann sollte man die Gelegenheit nicht einfach so entfleuchen lassen.
1: Danke, Monika, für die Motivationsworte und danke für die tolle Frage. Eine geht sie noch aus. 077 11 2 77 11. Talk me.
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1: Mit mir Sandra Spick und ich danke dir für super spannende 2 Stunden, wo wir über Sex, Liebe und Beziehung geplaudert haben, du deine Sexfragen loswerden konntest. Und eine geht sich noch aus heute und die kommt online von Instagram. Sandra Spick heiße ich da und da kannst du mir jederzeit deine Frage schreiben. Und zwar ein Er schreibt mir hier über seinen Luftballon-Fetisch, den er sehr intensiv hat, also eine Vorliebe auf Luftballone, das sogenannte Looning übrigens. Und da gibt es eben die Popper und die Non-Popper, also Menschen, die Angst davor haben, wenn der Ballon platzt, oder die, die es absichtlich zum Platzen bringen, das auch attraktiv finden. Und bei ihm war es jetzt eben der Fall, dass er auf eine Party eingeladen war und sich getraut hat, wie er schreibt, einen Luftballon mitzubringen und den auch dann einzusetzen und mit den Partygästen zu spielen. Und zwar, indem er einfach den Ballon so random in den Raum geschmissen hat und die haben das dann zurückgeworfen. Ja, und ihm ist aufgefallen, dass Frauen viel lockerer umgehen mit sowas. Also die haben da auch mitgemacht, fanden das irgendwie auch witzig. Wohingegen die Männer dann eher in der Ecke sitzen geblieben sind und sich gedacht haben, was soll das? Und die Person möchte außerdem wissen, ob das okay war überhaupt, diesen Luftballon auf die Party mitzunehmen, weil es ja doch eine sexuelle Vorliebe ist. Auch wenn es jetzt nicht so sexuell konnotiert ist, aber er macht sich jetzt trotzdem Gedanken, ob das irgendwie vielleicht übergriffig war den anderen Personen gegenüber, das einfach so zu machen, ohne aufzuklären, was der Luftballon für ihn bedeutet. Dr. Monika Vogrolli, vielleicht mal der Reihe nach, warum sind da Frauen offener, wenn es um solche Spiele geht oder wenn da jemand mit seinem Luftballon daherkommt und damit ein bisschen rumspielen will auf einer Party? Warum sagen da die Männer, hä, was soll das? Und die Frauen sagen, okay, let's go.
2: Ich glaube, das kann man jetzt nicht geschlechtsspezifisch festlegen, sondern dass das halt subjektiv so wahrgenommen wurde und in dem Setting auf der Party halt gerade mal so war. Aber oft ist es so, dass Frauen halt spielerischer sind, weil man halt so erzogen und sozialisiert ist, dass man auch mal kindlich sein darf als Frau. Und Männer tun sich da vielleicht ein bisschen schwerer, mit einem Luftballon rumzutappen, so den durch die Luft zu stoßen und so.
1: Außer, das finde ich aber so unlogisch, entschuldige, weil ich meine, Männer sind doch die Ersten, die auf einem Strand sofort irgendwie einen Ball nehmen und mit dem irgendwie rumspielen gehen, wohingegen Frauen dann sitzen bleiben und sagen, ja, sorry, ich möchte jetzt ein bisschen quatschen hier und ein Gläschen Wasser trinken mit meiner Freundin. Und Männer...
2: Das ist ein Sport.
1: Ja, genau, die machen dann gleich mal Sport. Aber das heißt, wenn jetzt eine fremde Person kommt und mit einem Luftballon, dann ist es irgendwie seltsam, aber wenn der Kumpel am Strand mit so einem Wasserball rumspielen will, dann ist es wieder cool, das ist wieder männlich.
2: Genau. Wenn man unter Kumpels ist und das irgendwie maskulin ist, so quasi man macht jetzt Ballsport, ist das was anderes, als wenn da irgendjemand mit einem Luftballon kommt, das Einzige, das so mit Luftballon und da unmotiviert den durch die Luft stupst, dann kann man sich fragen, so what, was wird das jetzt? Da muss man ja improvisieren, da lässt man sich auf was ein, was man eigentlich nicht innerhalb eines reglementierten Spiels durchführt mit vertrauten Personen, sondern ich weiß ja nicht, ob das so ein Freundes Kreis war oder ob das so eine öffentliche Party war, wo man halt nicht jeder jeden kannte. Das hat eher so geklungen für mich. Und da weiß ich auch nicht, egal ob Mann oder Frau, ob sich da jeder gleich drauf einlässt. Ne? Mhm. Und wer gerade in guter Stimmung ist und Leichtigkeit hat, da haben sich halt offensichtlich in der Situation mehr Frauen angesprochen gefühlt. Aber ich würde es jetzt nicht auf Frauen festlegen wollen.
1: Also ich bin mir auf jeden Fall sicher, dass wahrscheinlich niemand davon gedacht hat, dass das jetzt gerade eine sexuelle Handlung ist, die da vorgenommen wird in irgendeiner Form, wenn man mit einem Luftballon herumspielt. Aber es gibt dann wirklich nichts, was es nicht gibt. Und deswegen auch gleich die nächste Frage. War das denn in Ordnung oder war das dann doch irgendwie übergriffig? Auch wenn es nur ein Spiel mit einem Luftballon ist, aber wenn es für eine Person eben erregend ist.
2: Also ein Luftballon-Fetisch an sich ist überhaupt nichts Schlimmes, ausgenommen er macht einen mega Leidensdruck und ist ein Zwang, dass man gar nicht mehr anders kann, aber in dem Fall ist schon meines Erachtens eine Grenze überschritten worden, weil es sollte ja einvernehmlich geschehen, wenn es sich um einen Fetisch handelt, dann sollten die anderen wissen, dass sie bei so einem sexuell konnotierten Spiel mitspielen und das nicht einfach nur Luftballon durch die Luft werfen und spielen ist, sondern dass das für die Person, die das angestoßen hat, eine ganz andere Bedeutung hat, weil sonst sind die ja ist das wie ein Puppenspieler mit seinen Puppen, wie Marionetten, dann sind die Protagonisten in seiner Sexvision und das finde ich auch nicht so okay, wenn er aber sagt, er hat das gar nicht als Luftballon-Fetischist gemacht, sondern er kann da differenzieren in dem Setting einer Party. Ist das für ihn nicht sexuell konnotiert, sondern einfach nur so aus dem Bauch heraus Spaß, wie jeder andere es macht. Er kann das gut trennen, ja. Dann ist es wieder was anderes. Aber sobald es für ihn sexuell ist und die anderen das nicht wissen, ist es eigentlich sehr, sehr missbräuchlich.
1: Mhm. Aber kann man das dann anders lösen? Also auf einer öffentlichen Party ja dann auf keinen Fall, oder? Weil das wäre ja auch irgendwie komisch, wenn ich dann da gerade sitze und sage, hey, hättest du Lust, mit mir ein bisschen Ballon zu spielen? Weil mich turnt das gerade voll an. Also das wäre ja auch sehr seltsam, glaube ich, wenn mir sowas begegnen würde. Ich gerade da irgendwie mein Gläschen trinke und auf einmal kommt jemand mit so einer Bitte. Das heißt aber eigentlich, das kann man dann nur lösen mit einer Person des Vertrauens, mit der man dann sich in so ein Spiel begibt, die dann auch davon weiß und dann wäre es eigentlich fair und gerecht allen Beteiligten gegenüber.
2: Genau, dass beide Teile wissen, worum es geht und sich darauf einlassen oder eben nicht, einvernehmlich. Oder dass man eben sagt, nein, überhaupt keine Lust auf sowas.
1: Ja, ganz, ganz wichtig auf jeden Fall. Einvernehmlichkeit in jeder Spielart. Da gibt es keine Ausnahme. Danke, Dr. Monika Vogrolli, und danke an dich fürs Dabeisein heute. Feedback jederzeit. 6 Fragen, die einfach wir beantworten sollen, ohne dass es hier im Radio läuft. Sehr, sehr gern auch über Instagram. Sandra Spick, und den Podcast zum Nachhören gibt es natürlich überall, wo es Podcasts gibt, und auf kronehit.at. Bis nächste Woche.
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